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0: das Wetter für München und die ganze Region.
1: Es ist sternenklar oder höchstens leicht bewölkt bei uns in Bayern. In einzelnen Niederungen, da bildet sich Nebel. Die Temperaturen sinken auf 12 bis 3 Grad. Tagsüber, da scheint dann die Sonne wieder von früh bis spät. Dazu sind nur wenige dünne, hohe Wolken unterwegs. Die Höchstwerte erreichen 21 bis 28 Grad. Am Dienstag ändert sich wenig. Am Mittwoch und Donnerstag gibt es neben Sonnenschein vermehrt hohe Wolkenfelder.
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1: Ich bin Moritz Einzel. Das war schon eine ziemliche Euphoriebremse gestern Abend in Augsburg. Die deutsche Fußballnationalmannschaft hat ihr erstes Heimspiel unter Bundestrainer Jürgen Klopp verloren. Die Nations League-Partie gegen Griechenland endete 0:1. Für die Fans natürlich enttäuschend. Klopp hat aber viel mitgenommen, wie er in der ARD gesagt hat.
2: Das sind alles super wichtige Informationen. Aber natürlich keine, die jetzt hier irgendjemand im Stadion heute haben wollte. Und trotzdem haben wir sie gekriegt.
1: Schon am Donnerstag gibt's die Chance, es besser zu machen. Dann trifft Deutschland in München auf Serbien. Zur Halbzeit des Münchner Oktoberfests hat die Festleitung eine positive Zwischenbilanz gezogen. Bislang kamen etwa 3,8 Millionen Besucher auf die Wiesn. Das sind etwa 300.000 mehr als im vergangenen Jahr. Und nach der kritischen Überfüllung im vergangenen Jahr habe sich das nachgeschärfte Sicherheitskonzept bewährt, so Wiesn-Chef Scharpf.
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0: Wetter für München und die ganze Region.
1: Es ist sternenklar oder höchstens leicht bewölkt bei uns in Bayern. In einzelnen Niederungen, da bildet sich Nebel. Die Temperaturen sinken auf 12 bis 3 Grad. Tagsüber, da scheint dann die Sonne wieder von früh bis spät. Dazu sind nur wenige dünne, hohe Wolken unterwegs. Die Höchstwerte erreichen 21 bis 28 Grad. Am Dienstag ändert sich wenig. Am Mittwoch und Donnerstag gibt es neben Sonnenschein vermehrt hohe Wolkenfelder.
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1: Es ist 3 Uhr, ich bin Moritz Einzel. Die Euphorie war groß nach dem Amtsantritt von Jürgen Klopp als Bundestrainer, doch jetzt gibt's den ersten Dämpfer. Die deutsche Fußballnationalmannschaft hat bei Klopps Heimpremiere in Augsburg das Nations League-Spiel gegen Griechenland mit 0:1 verloren. Aber alles halb so wild, sagt der Bundestrainer.
2: Dass der deutsche Fußball aktuell nicht in der besten Situation aller Zeiten ist und Jürgen Klopp nicht vorbeikommt und einmal kurz mit Hand auflegen alle Probleme löst. Also ich wusste das vorher, falls es irgendwann nicht wusste, dann wissen wir es jetzt. Es geht ganz normal weiter. Das ist Entwicklung.
1: Am Donnerstag gibt's für Klopps DFB-Team die Chance, es besser zu machen. In München ist dann Serbien der Gegner. Die Bundesregierung ringt ja gerade um die Pflegereform. Jetzt hat sich dazu der grünen Gesundheitsexperte Dahmen zu Wort gemeldet. Wenn Mehrheiten in diesem Land weder für sich selbst noch für ihr Umfeld erkennen könnten, was Gesetzesänderungen verbessern, dann dürfe man sich nicht über fehlenden Zuspruch beschweren, sagte er dem Redaktionsnetzwerk Deutschland. Gesundheitsminister Linnemann lehnt einen von der SPD vorgeschlagenen Pflegedeckel zur Begrenzung der Eigenanteile ab. Ab Ende Oktober soll eine Pflegekommission über strukturelle Reformen beraten. CDU-Generalsekretärin Hoppermann hat die SPD vor einem Bündnis mit der Linken in Berlin gewarnt. Das würde das Klima bei Schwarz-Rot im Bund verändern, sagte sie der Rheinischen Post. Gemeinsam der Opfer des Nationalsozialismus zu gedenken, wäre dann nicht mehr ehrlich möglich, so Hoppermann. Gegen die Berliner Linke gibt es Antisemitismusvorwürfe. Im Rahmen seines Frankreich-Besuchs ist Papst Leo XIV. Mit Opfern sexuellen Missbrauchs durch katholische Geistliche zusammengekommen. Das Treffen fand im Marienwallfahrtsort Lourdes statt. Nach Vatikanangaben versprach Leo, sich dafür einzusetzen, dass sich das erlittene Unrecht für andere nicht wiederhole. Zuvor hatte der Papst bei einer Freiluftmesse von tiefen Wunden und schmerzhaften Fehltritten in der Kirche gesprochen. Halbzeit auf der Wiesn. Das Münchner Oktoberfest hat bisher noch mehr Menschen angelockt als im Vorjahr. 3,8 Millionen. Das waren 300.000 mehr als 2025. Zu gefährlichen Auslastungsspitzen wie im Vorjahr sei es nicht gekommen, so Wiesn-Chef Scharpf. Dazu trage auch das angepasste Sicherheitskonzept bei. Es ist jetzt 3:15.
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1: Vorsicht auf der A7 Ulm Richtung Würzburg zwischen Niederstotzingen und Gingen-Herbrechtingen liegt ein totes Wildschwein auf der Fahrbahn.
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0: Das Wetter für München und die ganze Region.
1: Es ist sternenklar oder höchstens leicht bewölkt bei uns in Bayern. In einzelnen Niederungen, da bildet sich Nebel. Die Temperaturen sinken auf 12 bis 3 Grad. Tagsüber, da scheint dann die Sonne wieder von früh bis spät. Dazu sind nur wenige dünne, hohe Wolken unterwegs. Die Höchstwerte erreichen 21 bis 28 Grad. Am Dienstag ändert sich wenig. Am Mittwoch und Donnerstag gibt es neben Sonnenschein vermehrt hohe Wolkenfelder.
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1: Ich bin Moritz Einzel. Die Euphorie war groß nach dem Amtsantritt von Jürgen Klopp als Bundestrainer, doch jetzt gibt's den ersten Dämpfer. Die deutsche Fußballnationalmannschaft hat bei Klopps Heimpremiere in Augsburg das Nations League-Spiel gegen Griechenland mit 0:1 verloren. Aber alles halb so wild, sagt der Bundestrainer.
2: Dass der deutsche Fußball aktuell nicht in der besten Situation aller Zeiten ist und Jürgen Klopp nicht vorbeikommt und einmal kurz mit Hand auflegen alle Probleme löst. Also ich wusste das vorher, falls es irgendwann nicht wusste, dann wissen wir es jetzt. Es geht ganz normal weiter. Das ist Entwicklung.
1: Am Donnerstag gibt's für Klopps DFB-Team die Chance, es besser zu machen. In München ist dann Serbien der Gegner. Halbzeit auf der Wiesn. Das Münchner Oktoberfest hat bisher noch mehr Menschen angelockt als im Vorjahr. 3,8 Millionen. Das waren 300.000 mehr als 2025. Zu gefährlichen Auslastungsspitzen wie im Vorjahr sei es nicht gekommen, so Wiesn-Chef Scharpf. Dazu trage auch das angepasste Sicherheitskonzept bei.

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0: das Wetter für München und die ganze Region.
1: Es ist sternenklar oder höchstens leicht bewölkt bei uns in Bayern. In einzelnen Niederungen ist es neblig. Die Temperaturen liegen zwischen 12 und 3 Grad. Tagsüber scheint die Sonne wieder von früh bis spät. Dazu sind nur wenige dünne, hohe Wolken unterwegs. Die Höchstwerte erreichen 21 bis 28 Grad. Am Dienstag ändert sich wenig. Am Mittwoch und Donnerstag gibt es neben Sonnenschein vermehrt hohe Wolkenfelder.
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1: Es ist 4 Uhr, ich bin Moritz Einzel. Die geplante Pflegereform sorgt weiter für Diskussionen in der schwarz-roten Koalition. Gesundheitsminister Linnemann sieht den von der SPD geforderten Pflegedeckel skeptisch. In der ARD rechnete er vor, dass der nur 300 Euro der Pflegekosten pro Person einspare. Linnemann betonte, ab Ende Oktober solle eine Pflegekommission über strukturelle Reformen beraten. CDU-Generalsekretärin Hoppermann hat die SPD davor gewarnt, in Berlin mit der Linken zu koalieren. Das würde das Klima in der schwarz-roten Koalition auf Bundesebene verändern, sagte sie der Rheinischen Post. Gemeinsam der Opfer des Nationalsozialismus zu gedenken, wäre für viele dann nicht mehr ehrlich möglich, so Hoppermann. Gegen die Linke in Berlin gibt es Antisemitismusvorwürfe. Im Süden Englands hat die Polizei möglicherweise einen Terroranschlag verhindert. 5 Männer wurden festgenommen. Zuvor hatte es einen Hinweis gegeben, dass die Verdächtigen mit mehreren Lieferwagen auf dem Weg zum Luftwaffenstützpunkt Fairford seien, der von den USA genutzt wird. US-Präsident Trump dankte den britischen Behörden, sie hätten großen Schaden verhindert. Nach dem schweren Unfall mit einem Reisebus auf der A96 im Ostallgäu gestern Morgen laufen die Ermittlungen zur Unglücksursache. Gegen einen der beiden Fahrer, einen 40-jährigen Italiener, wird laut Polizei wegen fahrlässiger Tötung im Straßenverkehr ermittelt. Er saß am Steuer, als der Bus von der Fahrbahn abkam und umkippte. 2 Menschen starben, weitere wurden verletzt. Der Bus war auf dem Weg zum Münchner Oktoberfest. Niederlage in der Nations League. Die deutsche Fußballnationalmannschaft hat in Augsburg gegen Griechenland mit 0:1 verloren. Bundestrainer Jürgen Klopp hatte sich seine Heimpremiere natürlich ganz anders vorgestellt, aber er blickt positiv in die Zukunft.
2: Mir ist lieber ein schlechter Start als ein schlechtes Ende. Um ehrlich zu sein, wir werden alle in eine Richtung uns weiterentwickeln, wir werden uns zusammen finden und alles wird sich zusammenfügen, weil das immer passiert, wenn man die richtigen Dinge tut. Und wir tun die richtigen Dinge.
1: Soweit Klopp in der ARD. Das nächste Spiel des deutschen Teams ist dann am Donnerstag in München gegen Serbien. Es ist jetzt 4:15.
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1: Vorsicht auf der A3 Nürnberg Richtung Passau. In der Einfahrt Sinzing liegt ein toter Dachs auf der Fahrbahn.
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0: das Wetter für München und die ganze Region.
1: Es ist sternenklar oder höchstens leicht bewölkt bei uns in Bayern. In einzelnen Niederungen ist es neblig. Die Temperaturen liegen zwischen 12 und 3 Grad. Tagsüber scheint die Sonne wieder von früh bis spät. Dazu sind nur wenige dünne, hohe Wolken unterwegs. Die Höchstwerte erreichen 21 bis 28 Grad. Am Dienstag ändert sich wenig. Am Mittwoch und Donnerstag gibt es neben Sonnenschein vermehrt hohe Wolkenfelder.
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1: Ich bin Moritz Einzel. Die geplante Pflegereform sorgt weiter für Diskussionen in der schwarz-roten Koalition. Gesundheitsminister Linnemann sieht den von der SPD geforderten Pflegedeckel skeptisch. In der ARD rechnete er vor, dass der nur 300 Euro der Pflegekosten pro Person einspare. Linnemann betonte, ab Ende Oktober solle eine Pflegekommission über strukturelle Reformen beraten. Nach dem schweren Unfall mit einem Reisebus auf der A96 im Ostallgäu gestern Morgen laufen die Ermittlungen zur Unglücksursache. Gegen einen der

0: beiden Fahrer, einen 40-jährigen Italiener, wird laut Polizei wegen fahrlässiger Tötung im Straßenverkehr ermittelt. Er saß am Steuer, als der Bus von der Fahrbahn abkam und umkippte. Zwei Menschen starben, weitere wurden verletzt. Der Bus war auf dem Weg zum Münchner Oktoberfest.
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Es ist 5 Uhr, ich bin Moritz Einsim. Das Bundesverfassungsgericht feiert heute seinen 75. Geburtstag. Bei einem Festakt in Karlsruhe wird Bundespräsident Steinmeier vor etwa 1000 geladenen Gästen eine Rede halten. Das Bundesverfassungsgericht ist Gericht und Verfassungsorgan zugleich. Es besteht heute aus 16 Richterinnen und Richtern, verteilt auf 2 Senate. Ihre Entscheidungen sind nicht anfechtbar. Die Bundesregierung ringt ja gerade um die Pflegereform. Jetzt hat sich dazu der grünen Gesundheitsexperte Dahmen zu Wort gemeldet. Wenn Mehrheiten in diesem Land weder für sich selbst noch für ihr Umfeld erkennen könnten, was Gesetzesänderungen verbessern,

0: Dann dürfe man sich über fehlenden Zuspruch nicht beschweren, sagte er dem Redaktionsnetzwerk Deutschland. Die SPD fordert einen Pflegedeckel zur Begrenzung der Eigenanteile. Gesundheitsminister Linnemann sieht das skeptisch. CDU-Generalsekretärin Hoppermann hat die SPD vor einem Bündnis mit der Linken in Berlin gewarnt. Das würde das Klima bei Schwarz-Rot im Bund verändern, sagte sie der Rheinischen Post. Gemeinsam der Opfer des Nationalsozialismus zu gedenken, wäre dann für viele nicht mehr ehrlich möglich, so Hoppermann. Gegen die Berliner Linke gibt es Antisemitismusvorwürfe. Der Irak meldet, dass das US-Militär vollständig aus dem Land abgezogen sei. Alle US-Kampftruppen und logistischen Kräfte hätten den Irak verlassen, sagte ein Regierungsvertreter. Die USA haben das noch nicht offiziell bestätigt, allerdings war der Abzug aus dem Irak seit gut 2 Jahren geplant. Seit 2014 war das US-Militär wieder im Irak, um die Terrormiliz Islamischer Staat zu bekämpfen. Die deutsche Fußballnationalmannschaft hat am Abend in der Nations League eine überraschende Niederlage kassiert. Im ersten Heimspiel unter dem neuen Bundestrainer Jürgen Klopp musste sich das DFB-Team in Augsburg Griechenland mit 0:1 geschlagen geben. Klopp in der ARD.
1: Das Spiel heute nicht hoch zu gewinnen damit oder nicht zu gewinnen damit, hätte ich jetzt wirklich auch leicht leben können. Verlieren darf es nicht. Haben wir trotzdem getan. Das ist, wenn so ein Ergebnis da ist, braucht der Gegner einen Angriff und dann machen sie Ball rein.
0: Es war das erste Mal überhaupt, dass die deutsche Nationalmannschaft gegen die Griechen verloren hat.
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3: Der Sommer verlängert nochmal. Der Start allerdings sehr kühl. Aktuell 12 Grad am Rindermarkt, 9 in Unterhaching, 9 auch in Zorneding im Landkreis Ebersberg. Später dann aber 24 bis 26 Grad und Sonnenschein von früh bis spät. In den nächsten Tagen ändert sich kaum was. Es bleibt sonnig und warm.
4: 3 nach 5 haben wir es gleich. Eine Meldung von der A99 West Richtung Lindau. Zwischen Fröttmanning Nord und Neuherberg. Eine ungesicherte Unfallstelle. Kommt gut und sicher durch. Da bitte aufpassen. Und wenn ihr irgendwas entdeckt auf den Straßen, vielleicht den ersten Blitzer des Tages, gerne anrufen. Bei uns gerne auch eine WhatsApp schicken. Gebt beides immer unter derselben Nummer. Die 089-4433-4433. Schon mal vielen Dank.
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4: Hallo, buongiorno, falls mich jemand hört, nehmt mich mit. Ne? Ja, viele Italiener fahren heute wieder heim von der Wiesn und ich suche eine Mitfahrgelegenheit nach Bibione.
3: Du hast schon recht, du bleibst schön da. Gell? Es geht rein in die zweite Wiesnwoche natürlich mit mehr 80ern, mehr 90ern hier auf Arabella München. Gleich Seal mit Crazy und zwar direkt nach diesem 80er von Human League. Don't you want me? Schönen guten Morgen.
4: Guten Morgen, kommt gut rein.
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0: auf in die neue Woche. Es ist Montag, es ist 13.05 Uhr. Kommt gut rein in den neuen Tag.
1: Mehr 80er, mehr 90er auf Arabella München und das Beste von heute jetzt für euren Start in die neue Woche. Pink mit Secrets. Schönen guten Morgen.
0: Guten Morgen.

0: Der Wecker hat heute früh mal wieder gar keine Gnade gekannt. Der Montagmorgen, aber wisst ihr, was das eigentliche ist? Also die eigentliche Frechheit in dieser Woche, der Tag der Deutschen Einheit am 3. Oktober, fällt auf einen Samstag, ein gesetzlicher Feiertag am Wochenende. Wer hat sich diesen Schmarrn ausgedacht? Also bitte, hallo?
1: Schönen guten Morgen. Ja. Am Montag mit Arabella München, 16 Minuten nach 5 in der neuen Woche. Wir schauen wie immer auf die wichtigsten Termine. Und ja, wir haben die Woche einen Feiertag am Samstag, der 3. Oktober. Das heißt auch schon wieder ein neuer Monat.
0: Ja, und mit dem Monatswechsel am Donnerstag steht auch wieder einiges an. Reifenwechseln zum Beispiel, dann greift die Faustregel von O bis O wieder. Am besten gleich einen Termin ausmachen. Wird ja auch immer kühler, drum beginnt auch offiziell die Heizungssaison wieder. Und für die Studenten geht das Wintersemester los. Ja, da friert's mich direkt. Ne?
1: Ja, das Wetter macht noch so gar nicht auf Heizung. Saison, zumindest tagsüber nicht. Sonnig und warm wird's traumhaft, um was im Garten zu machen. Ab Donnerstag ist auch das Heckenschneiden wieder erlaubt. War im Sommer ja verboten, wegen den Vögeln, die da brüten könnten. Wenn das der Fall war, sollten die Kleinen aber inzwischen aus dem Nest zeigen.
0: Ja, und noch ein kleiner Tipp, wenn ihr auf die Wiesen wollt. Morgen ist nochmal Familientag, heißt, es gibt alles ein bisschen günstiger.
1: Wir wünschen eine wunderschöne Woche, ganz egal, was ihr vorhabt, und starten gemeinsam. Natürlich mit mehr 80ern, mehr 90ern in diesem Montag hier auf Arabella München. Jetzt Jimmy Cliff und Reggae Knight. Schönen guten Morgen.
0: Morgen!

0: Unfall 6 Hammers. Aktuelle Gefahrenmeldung aus der Verkehrszentrale. Bitte aufpassen. A95 München Richtung Garmisch-Partenkirchen zwischen Fürstenried und Dreieck-Starnberg. Da liegen Plastikteile auf der Autobahn, dass ihr da gut und sicher durchkommt.
1: Gute Fahrt. Wir fahren mit, ganz egal, wo es hingeht, an diesem Montag hier mit Arabella München. Mehr 80er, mehr 90er. Jetzt aus den 90ern. Snap. Rhythm is a Dancer. Da wird man doch wach, oder?
0: Oh ja. Morgen.

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5: Das Wetter für München und die Region, also wenn das kein perfektes Wiesenwetter ist, dann weiß ich auch nicht mehr. Wir starten aber noch sehr kühl bei 12 Grad am Isartor, 9 in Kirchheim, 8 in Schwabhausen im Landkreis Dachau. Aber es wird warm, 24 bis 26 Grad in der Spitze, dazu jede Menge Sonnenschein. In den nächsten Tagen ändert sich daran erstmal wenig. Das war's mit dem Wetter. Große Freude am Wochenende. München geht für die Olympia-Bewerbung ins Rennen. Wie es jetzt weitergeht, jetzt bei Sophie Auerhahn in den Nachrichten.
6: 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München ist die deutsche Bewerberstadt um Olympische Sommerspiele. Das hat der Deutsche Olympische Sportbund am Wochenende entschieden. Ob München tatsächlich Austragungsort wird, entscheidet sich frühestens im Sommer 2029. Die Zeit bis dahin soll genutzt werden, um Sportstätten und Infrastruktur zu planen, zu renovieren und zu stärken. Halbzeit auf der Wiesn. Das Münchner Oktoberfest hat bisher noch mehr Menschen angelockt als im Vorjahr. 3,8 Millionen. Das waren 300.000 mehr als 2025. Ein Trend dieses Jahr bei den fast sommerlichen Temperaturen: saures Radler und es wird mehr alkoholfreies Bier getrunken. Wir schauen noch zum Fußball. Die deutsche Nationalmannschaft hat am Abend in Augsburg das Nations League Spiel gegen Griechenland mit 0 zu

0: 1 verloren. Am Donnerstag gibt's für Klopps DFB-Team aber schon die nächste Chance auf einen Sieg. Bei uns in München spielen sie dann gegen Serbien. 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
1: 5.31 Uhr haben wir es. Eine Meldung von der A99 West Richtung Lindau. Zwischen Fröttmanning Nord und Neuherberg gab es einen Unfall. Hier ist komplett gesperrt momentan. Zeitverlust schon 20 Minuten. Es staut sich hier, wenn es irgendwie geht, weit außen rumfahren. Und wenn ihr irgendwas entdeckt auf den Straßen, vielleicht auch den ersten Blitzer des Tages, gerne anrufen bei uns. Gerne auch eine WhatsApp schicken. Gibt beides immer unter derselben Nummer. Die 089 4433 4433. Danke schon mal.
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0: Ich habe mir fast in die Hose gemacht heute.
1: Ne? Geht's dir gut morgen, Huber, ja?
0: Das sage nicht ich, sondern unser Ministerpräsident Markus Söder am Wochenende bei der Olympia-Entscheidung so aufgeregt war. Arabella München um 5.47 Uhr. Aber Daumen drücken hat sich gelohnt. München geht ins Rennen um die Olympischen Sommerspiele ab 2036.
1: Die Bekanntgabe, vielleicht habt ihr es gesehen, mit einem sehr peinlichen Missgeschick. Der Präsident des Olympischen Sportbundes öffnet den Umschlag allerdings falsch rum. Und bevor Bundespräsident Steinmeier, der extra da war, um den Namen offiziell vorlesen zu können, das kann, sieht man schon ganz deutlich, dass München draufsteht.
2: Wer es jetzt eben nicht gesehen hat, dem sage ich, Sieger ist München.
0: Und wie es jetzt weitergeht und wann die endgültige Entscheidung fällt, hört ihr gleich in den Nachrichten um 6 bei Sophie Auerhahn.
1: Ich verrate schon mal so viel. Es dauert noch lange.
0: Oh ja.
1: Lange.
0: Und jetzt Paul Young. Mehr 80er, mehr 90er für euch. Wunderschönen guten Morgen.
1: Guten Morgen.

0: No Doubt für euren Start in die neue Woche. Montag ist es, 6:04. Jetzt kommt gut rein in den neuen Tag.
1: Schönen guten Morgen mit Arabella München. Mehr 80er, mehr 90er, jetzt zum Aufwachen entspannt auch am Montag. Von Baltimore, Tarzan Boy. Kommt gut in den Tag.
0: Morgen!

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4: Also da könnten ja fast die Freibäder nochmal aufmachen, auch wenn der Start noch sehr kühl ist. 12 Grad in der Au, 9 in Felderfing, 10 in Wangen im Landkreis Freising. Später 24 bis 26 Grad und Sonnenschein von früh bis spät. In den nächsten Tagen ändert sich kaum was. Es bleibt sonnig und warm. Soweit das Wetter, jetzt die Nachrichten, es ist 6 Uhr.
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6: Guten Morgen, die Nachrichten mit Sophie Auerhahn. Zuerst das Wichtigste aus München und der Region. Seit dem Wochenende ist klar, München ist die deutsche Bewerberstadt um Olympische Sommerspiele. Aber wie geht es jetzt weiter? München-Reporter Benjamin Kühnel.
7: Jetzt muss sich München international durchsetzen. Im Sommer 2029 wird entschieden, wer die Spiele 2036 bekommt. München könnte diese oder dann 2040 oder 2044 austragen. Laut Münchens Oberbürgermeister Krause würde Olympia rund 10 Milliarden Euro kosten. Die Hälfte fällt allein für Infrastruktur an. Ein neues olympisches Dorf soll zum Beispiel in Dagelfing entstehen.
6: Fröhlich und friedlich, so fällt die Zwischenbilanz zur Münchner Wiesn aus. Laut Festleitung sind dieses Jahr bisher rund 3,8 Millionen Menschen auf die Theresienwiese gekommen. Das sind 300.000 mehr als letztes Jahr zur Halbzeit. Die Münchner Polizei beschäftigt dieses Jahr unter anderem besonders ein Thema. Christian Drexler von der Münchner Polizei.
8: Wir haben dieses Jahr einen enormen Anstieg an Verstößen gegen das Betäubungsmittelgesetz zu verzeichnen. Dabei handelt es sich überwiegend

0: knapp 95% um Verstöße mit Kokain.
1: Uneinigkeit gibt es aktuell in der Großen Koalition. Sie streitet öffentlich über den weiteren Reformkurs. Die SPD hat angekündigt, die geplante Pflegereform zu blockieren, wenn sie nicht überarbeitet wird. Sie hatte zuvor einen sogenannten Pflegedeckel gefordert, um den Eigenanteil zu deckeln. Gesundheitsminister Lindemann hat dem eine Absage erteilt. Im Süden Englands hat die Polizei möglicherweise einen Terroranschlag verhindert. 5 Männer wurden festgenommen. Zuvor hatte es einen Hinweis gegeben, dass die Verdächtigen mit mehreren Lieferwagen auf dem Weg zum Luftwaffenstützpunkt Fairford seien, der von den USA genutzt wird. Und noch die gute München-Nachricht. Wer mit der Tram 20 unterwegs ist, muss ab heute nicht mehr so lange warten. Zwischen Stachus und Mosach Bahnhof kommt zu den Hauptverkehrszeiten jetzt alle 5 Minuten eine Tram, statt bisher alle 10 Minuten. Immer gut informiert. Das waren die Nachrichten für München und Region. 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
2: 2A6 haben wir es, eine Meldung von der A99 West Richtung Lindau. Zwischen Fröttmanning Nord und Neuherberg gab es einen Unfall. Hier ist komplett gesperrt. Es staut sich hier auf 3 Kilometer. Zeitverlust rund eine halbe Stunde, wenn es geht, hier außen rumfahren. Das war's, kommt gut und sicher durch.
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2: Meldet uns gerne den ersten Blitzer des Tages, jederzeit per Telefon oder auch per WhatsApp. Für beides gilt dieselbe Nummer, die 089-4433-4433. Danke schon mal.
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2: Servus, Badanz.
5: Schönen guten Morgen am Montag.
2: Ich habe ja jeden Montag dieses Robinson-Crusoe-Syndrom. Hm? Ne? Ich warte auf Freitag. Ne?
5: Jetzt geht's erstmal in die neue Woche dazu. Mehr 80er, mehr 90er, gleich aus den 90ern. Michael Jackson mit Black or White und zwar direkt nach diesem 80er. Billy Ocean mit Caribbean Queen. Guten Morgen.
2: Morgen.
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0: Raus aus einem sonnigen Wochenende, rein in eine sonnige Woche. Schönen guten Morgen am Montag mit Arabella München um 10 nach 6.
1: Schönen guten Morgen und wir haben wie immer montags die wichtigsten Termine der Woche für euch. Und es geht ins Grande Finale. Die Wiesn ist nur noch diese Woche, also unbedingt nochmal die Lederhosen ausschütteln, die Dirndlbluse aufbügeln und auf die Wiesn, gell? Oder sonst vielleicht nochmal ein bisschen Winterschnuppern.
0: Das geht auch ist schon, jetzt ne? Kein Witz, die Eislaufsaison geht wieder los. Während auf der Theresienwiese im Zelt geschwitzt wird, startet am Freitag in Landsberg der Publikumslauf und am Samstag in Freising offiziell die öffentliche Eislaufsaison. Also wenn ihr schon Lust habt oder vielleicht zum Abkühlen, ist ja sehr warm draußen,

0: Und auch wenn das Wetter gar nicht danach aussieht, am Donnerstag geht schon wieder der Oktober los.
1: Übrigens mit Entlastung für uns. Ab Donnerstag gilt der neue Tankrabatt. Schauen wir mal, wie der bei uns ankommt oder wie viel bei uns ankommt. Und ganz wichtig, die Woche natürlich Fußball. Nach der 0:1 Niederlage gegen Griechenland spielt unsere Club 11 am Donnerstag gegen Serbien bei uns in der Allianz Arena in München. Und am Sonntag dann nochmal auswärts gegen Griechenland. Beide Spiele um 20.45 Uhr.
0: Drück mal die Daumen, dass es besser läuft. Ja, wir starten in die neue Woche. Mehr 80er, mehr 90er. Jetzt Berlin für euren Start in diesem Montag auf Arabella München. Take my breath away. Schönen guten Morgen.
1: Schönen guten Morgen.

0: Es ist jeden Tag wie so ein Zaubertrick, gell? Abends um 11 Berge von Müll auf der Wiesen, paar Stunden später alles wieder sauber.
1: Ja, das ist aber keine Magie, sondern ganz, ganz viele fleißige Helfer, die im Dauereinsatz sind. Ja, Arabella München hier, 19 Minuten nach 6. Die Stadt hat mal die Zahlen der ersten Wiesenwoche veröffentlicht. Das Ergebnis: 38 Tonnen Müll. Alleine von den Feststraßen und auf dem Weg rüber zum Hauptbahnhof nochmal stolze 24 Tonnen.
0: Ja, und dann gibt's ja noch die armen Anwohner, die manchmal Dinge in ihrem Vorgarten finden, die wir ja jetzt lieber nicht erwähnen wollen. Nee. Ne? Da könnt ihr euch übrigens über die Plattform Mach München besser jederzeit bei der Stadt melden. Das zuständige Reinigungsteam macht private Wege bis zur Haustür sowie Einfahrten bis zum Garagentor sauber.
1: Deshalb heute früh von uns allen ein riesiges Dankeschön an die Straßenreinigung. Ohne euch würde München wirklich im Chaos versinken. Habt einen entspannten Start in die zweite Wiesenwoche. Wir sind auf jeden Fall bei euch hier auf Arabella München. Jetzt mit Jonas Blue und Mama. Guten Morgen.
0: Morgen!

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21: Das Wetter für München und die Region heute in der Mittagspause unbedingt raus. Es wird traumhaft, der Start allerdings noch kühl. 12 Grad in Schwabing, 8 in Bruntal, 7 in Bernbeuern im Landkreis Weilheim-Schongau. Aber es wird warm später, 24 bis 26 Grad in der Spitze, dazu jede Menge Sonnenschein. In den nächsten Tagen ändert sich daran erstmal wenig. Soweit das Wetter. Was ist sonst noch wichtig heute Morgen? Am Wochenende gab es einen schlimmen Busunfall bei uns auf der A96. Alle Infos dazu gleich bei Sophie Auerhahn in den Nachrichten.
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23: Arabella München um halb, immer gut informiert, und jetzt das Update. Nach dem Olympiazuschlag für München am Wochenende beginnt jetzt die eigentliche Arbeit. Bis März muss Deutschland beim Internationalen Olympischen Komitee detaillierte Pläne einreichen. Die endgültige Entscheidung fällt das IOC 2029. Bis dahin muss München Milliarden investieren, unter anderem in die Sanierung des Olympiastadions und neue Verkehrswege. Er war auf dem Weg zum Münchner Oktoberfest, ein Reisebus aus Italien. Gestern Morgen

0: Morgen ist der auf der A96 bei Buchloe von der Straße abgekommen und umgekippt. Zwei Menschen sind ums Leben gekommen. Jetzt wird gegen den 40-jährigen italienischen Fahrer ermittelt, wegen fahrlässiger Tötung im Straßenverkehr. München kokst. Das ist das Fazit der Polizei zur Wiesnhalbzeit. Die Beamten haben einen enormen Anstieg bei Verstößen gegen das Betäubungsmittelgesetz festgestellt auf dem Oktoberfest. Bei 95% der Delikte handelt es sich demnach um Koks. Immer gut informiert. Das war das Update für München und die Region. Und jetzt der zuverlässige Verkehrsservice mit dem Morgenhuber.
1: 6:35 haben wir es. Eine Meldung von der A99 West Richtung Lindau zwischen Fröttmanning Nord und Neuherberg. Da laufen Bergungsarbeiten. Der Verkehr wird an der Unfallstelle vorbeigeführt. Es dauert etwas länger. Es staut sich hier, aber das war's schon. Kommt gut und sicher durch.
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1: Da sind sie, die ersten Blitzer des Tages. Dankeschön, Michael, unser Stammhörer, Landkreis Dachau, Schwabhausen, Frühlingsstraße in der 30er-Zone. Und Alexander hat einen gesehen, und zwar in Tittenkofen im Landkreis Erding an der Bushaltestelle. Auch da teure Fotos. Meldet uns gerne weitere Blitzer, wenn ihr einen seht. Einfach per Telefon, gerne auch per WhatsApp. Für beides gilt dieselbe Nummer, die 089 4433 4433. Danke schon mal.
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0: Oi, Wahnsinn, was da los war am Wochenende. Ja, servus und guten Morgen am Montag. Arabella München, 6:39 Uhr.
1: Ein Ameisenhaufen ist nichts dagegen, aber es ist natürlich kein Wunder bei diesem schönen Wetter.
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1: Die Hälfte ist schon mehr als rum. Zeit für die Halbzeitbilanz auf der Wiesn. Kuriose Fundstücke, ein neues Trendgetränk und mehr Besucher als vergangenes Jahr.
0: Also wer von euch, bitteschön, trinkt freiwillig saures Radler, also Bier mit Wasser, das geht heuer in den Zelten weg wie warme Semmeln. Ne?
1: Also ich weiß nicht, ob ich es laut sagen darf, aber ich... Aber das ist ja reine Geschmackssache, ja, kriegt man nicht so. Da geht es einem einfach besser dann. Und weil wir gerade bei Geschmacksfragen sind, auch beim Wiesn Styling tut sich heuer was. Wiesn-Chef Christian Scharp.
3: Die Souvenirhändler und Beschicker, die berichten, dass der Trend zum Händelhut abgeflacht ist. Also ehrlich gesagt, es ist kein Schaden, wenn der nicht mehr so häufig zu sehen ist auf dem Wiesngelände. Dafür gehen die Lebkuchenherzen sehr gut, gerade bei ausländischen Besucherinnen und Besuchern. Die fragen dann auch nach, wie ist denn das zu verstehen, was heißt denn Fescher Bur? Und dann versucht der Besitzer dann das entsprechend auf Englisch oder Italienisch, wenn er es kann, zu übersetzen.
0: Endlich Schluss mit diesem Händelhut, der ist ja Wahnsinn, gell? Aber ganz ohne Kuriositäten geht es auf der Wiesn natürlich trotzdem nicht. Im Fundbüro vermisst aktuell jemand einen riesigen Bildband über Tibet.
1: Ja. Wer kennt's nicht? Ja. Du machst im Bierzelt einfach gemütlich durch den Bildband über Tibet blättern. Natürlich.
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0: Und schöne zweite Wiesnwoche. Jetzt Erasure, mehr 80er, mehr 90er. Auf Arabella München. Kommt gut rein. Guten Morgen.
1: Guten Morgen.

0: Letzte Woche noch Euphorie hoch 10 und jetzt zurück auf dem harten Boden der Tatsachen oder wie Arabella München 6:47 Uhr. Deutschland verliert 0:1 gegen Griechenland und Sebastian Schweinsteiger sagt:
1: Wir sind keine Top-Mannschaft mehr, wir sind im Mittelmaß angekommen.
2: Der neue Bundesklopper, der ist ja wohl auch kein Messias, oder?
3: Dass der deutsche Fußball aktuell nicht in der besten Situation aller Zeiten ist und Jürgen Klopp nicht vorbeikommt und einmal kurz mit Hand auflegen alle Probleme löst. Also ich wusste das vorher, falls es irgendjemand nicht wusste, dann wissen wir es jetzt. Es geht ganz normal weiter.
2: Na also, wir können doch nach 2 Spielen nicht schon wieder alles schlecht reden. Es dauert halt ein bisschen und es geht ja auch schon am Donnerstag weiter und zwar bei uns in der Allianz Arena gegen Serbien. Die haben 2-mal verloren, ich bin mir sicher, da ist die Stimmung wahrscheinlich noch schlechter.
0: Ja, und ich würde sagen, wir schaffen es mit unserem Münchner Spirit im schönsten Stadion der Welt die ersten 3 Punkte einzufahren, oder?
4: Ich glaube, wir haben tatsächlich noch eine Überraschung für euch.
2: Ah ja, super, hoffen wir's. Daumen sind auf jeden Fall gedrückt, gell?
0: Ja. Und jetzt mit Jo für euch, mehr 80er, mehr 90er auf Arabella München. Schönen guten Morgen.
2: Guten Morgen.

0: Seid ihr bereit für die neue Woche? Naja, wir starten einfach gemeinsam rein. 7 vor 7 haben wir's.
1: Aber doch, natürlich, wir sind motiviert. Hallo. Arabella München hier jetzt mit Daddy Yankee, Con Kramer, Sommermusik. Na komm
2: jawohl,
1: schon, aus diesem Bett.

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15: Der Sommer verlängert nochmal, der Start allerdings sehr, sehr kühl. Aktuell 12 Grad am Stachus, 9 in Andechs, 8 in Hattenhofen im Landkreis Fürstenfeldbruck. Später dann aber 24 bis 26 Grad und Sonnenschein von früh bis spät. In den nächsten Tagen ändert sich kaum was, es bleibt sonnig und warm. Soweit das Wetter, jetzt die Nachrichten, es ist 7 Uhr.
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16: Guten Morgen, die Nachrichten mit Sophie Auerhahn. Zuerst das Wichtigste aus München und der Region. Die Unterstützung in der Politik für München ist groß. Olympia gehöre nach Deutschland, das hat Bundeskanzler Merz bei X gepostet. München ist seit dem Wochenende der deutsche Bewerber um Olympische Spiele. München-Reporterin Pia Wegner, wie geht's denn jetzt weiter?
17: Die Stadt muss jetzt eng mit dem Bund, aber auch mit dem DOSB zusammenarbeiten. Denn der reicht ja letztlich auch die Bewerbung für Deutschland ein. In dieser Bewerbung wiederum müssen dann dem IOC, also dem Internationalen Olympischen Komitee, konkrete Pläne sowie finanzielle Garantien vorgelegt werden. Die erste Vorauswahl für Olympia 2036 soll dann nächstes Jahr im März abgeschlossen sein.
16: Weniger Trunkenheitsfahrten und Sexualstraftaten trotz mehr Besucher. Das zeigt die Wiesn-Zwischenbilanz mit rund 3,8 Millionen Besuchern. Das sind gut 300.000 mehr als im Vorjahr. München-Reporter Fabian Schaffer.
18: Vor allem unter der Woche zieht es deutlich mehr Menschen auf die Wiesn. Da liegt die Besucherzahl mehr als 18% über dem Vorjahr. Am Wochenende waren es dagegen etwas weniger Gäste. Polizei und Sanitäter hatten trotzdem mehr zu tun. Die Polizei registrierte rund 470 Straftaten und Ordnungswidrigkeiten. Einen kleinen Überraschungstrend gibt es. Saures Radler wurde auffällig oft bestellt. Festbier etwas weniger.
16: Deutschland gründet wieder. Das sagt der Start.

0: Verband. Bis Ende September sind schon rund 8 Milliarden Euro Wagniskapital in Start-ups geflossen. Mehr als im gesamten Jahr 2025. Wachstumstreiber sind Rüstungsinvestitionen und KI. Glück im Unglück hatte eine Münchnerin am Wochenende bei einem Bergunfall. Bei einer Wanderung am hinteren Sonnwendjoch ist die 54-Jährige in ein 9 Meter tiefes Felsloch gestürzt. Dort musste sie die eiskalte Nacht verbringen. Erst am nächsten Morgen wurden Wanderer auf sie aufmerksam und die Münchnerin konnte schwer verletzt geborgen werden. Schneebedeckte Autos, verschneite Straßen. Das war jetzt das Bild in Giesing. Es war aber kein echter Schnee, sondern Kunstflocken für Dreharbeiten zur neuen Pumuckl-Serie von RTL. Die jetzt gedrehten Szenen sollen in der Folge Pumuckl und das Weihnachtsgeschenk zu sehen sein und werden nächstes Jahr veröffentlicht. 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Das waren die Nachrichten für München und Region. Und jetzt der zuverlässige Verkehrsservice mit dem Morgenhuber.
1: 3 nach 7 haben wir es. Aktuell habt ihr überall freie Fahrt. Es sieht noch gut aus, kommt gut und sicher an Stil.
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1: Das sind sie, die aktuellsten Blitzer in München und der Region. Landkreis Erding-Tittenkofen an der Bushaltestelle, Landkreis Dachau in Schwabhausen, Frühlingsstraße, 30er-Zone und ganz neu von Steffen und Michael, Dankeschön, in Dachau, Freisinger Straße, kurz vorm Bahnübergang. Melden uns gerne weitere Blitzer jederzeit per Telefon oder auch per WhatsApp. Für beides gilt dieselbe Nummer, die 089-4433-4433. Schon mal vielen Dank.
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1: Happy Birthday to you. Servus, Balanz.
5: Schönen guten Morgen am Montag. Wir haben heute ein ganz prominentes Geburtstagskind. Darf man das in dem Fall noch sagen? Edmund Stoiber wird heute 85. Ganz herzlichen Glückwunsch.
1: Und heute große Party.
6: Das ist doch ein absoluter Schmarrn.
1: Okay. Es war nur eine Frage.
5: Entschuldigung. Also, alles Gute. Wir starten in die neue Woche. Dazu natürlich mehr 80er, mehr 90er, gleich aus den 90ern. Coolio mit Gangsters Paradise. Und zwar nach diesem 80er hier von Tina Turner. Schönen guten Morgen.
1: Guten Morgen.
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0: 4 Tassen Kaffee intus. 4 Tassen, aber der Körper behauptet immer noch steif und fest, es wäre Sonntagabend. Ne? Aber es nutzt ja nichts. Die neue Woche ist da. Schönen guten Morgen am Montag.
1: Ihr hört Arabella München. Es ist 7:12. Schönen guten Morgen in der neuen Woche. Wir schauen wie immer auf die wichtigsten Termine in dieser Woche mit einem Feiertag am Samstag, das unbedingt auf dem Schirm haben für euren Wochenendeinkauf. Ist der 3. Oktober. Das bedeutet dann natürlich auch, es geht schon wieder in einen neuen Monat. Wahnsinn, wie die Zeit rennt.
0: Ja, mit dem Monatswechsel am Donnerstag steht auch wieder einiges an. Reifen wechseln zum Beispiel, da greift ja immer die Faustregel von O bis O, also am besten gleich einen Termin ausmachen. Wird ja auch immer kühler, drum beginnt auch offiziell die Heizungssaison wieder und für die Studenten geht das Wintersemester los. Ah, mich friert's direkt.
1: Ja, das Wetter macht doch überhaupt nicht auf Heizsaison, zumindest tagsüber nicht. Sonnig und warm wird's traumhaft, um was im Garten zu machen. Am Donnerstag ist auch das Heckenschneiden wieder erlaubt, war im Sommer ja eine Weile verboten wegen Vögeln, die da brüten. Wenn das der Fall war, sollten die Kleinen aber inzwischen aus dem Nest sein.
0: Ja, und doch ein kleiner Tipp, wenn ihr auf die Wiesen wollt. Morgen ist nochmal Familientag, heißt es gibt alles ein bisschen günstiger. Ne?
1: Wir wünschen eine schöne Woche, egal was ihr vorhabt und starten gemeinsam in diese neue Woche. Natürlich mit mehr 80ern, mehr 90ern jetzt von Starship. Guten Morgen. We're

0: Also, das ist ja wirklich vollkommen verrückt, dass das, was draufsteht, auch noch stimmen muss. Arabella München hier um 18 Minuten nach 7.
1: Aber echt, klimaneutrales Hackfleisch, ozeanschonendes Shampoo im Supermarkt, jede einzelne Verpackung. Man hat eigentlich das Gefühl, wenn man jetzt eine Plastikverpackung kauft, tut man der Umwelt noch was Gutes. Angeblich absolut nachhaltig.
0: Absolut. Ne? Ja. Das Absurde, nur weil es draufsteht, muss es noch lange nicht stimmen. War einfach nur eine fiese Masche der Werbeindustrie. Aber damit ist jetzt ein für alle Mal Schluss. Seit gestern gilt ein neues Gesetz. Ab sofort verbietet die EU das grüne, ich sag jetzt mal Larifari.
1: Heißt konkret, Wörter wie umweltfreundlich oder nachhaltig sind nur noch dann erlaubt, wenn die Firmen das auch wirklich beweisen können. Sonst drohen tatsächlich Millionenstrafen.
0: Ne? Das ist ja wirklich also vollkommen gewöhnungsbedürftig. Ja. Nicht lügen in der Werbung, stell dir das mal vor. Keine Ahnung, was kommt als nächstes? Dass die Politiker ihre Versprechen halten müssen oder was?
1: Möglich,
0: also,
1: ja.
0: Also, wo kommen wir denn da hin?
1: Was ist alles?
0: So was. Ja.

0: in die neue Woche, auf in den Montag. Schön, dass ihr dabei seid. 7:07 haben wir es jetzt.
1: Aufstehen jetzt erstmal. Schönen guten Morgen, Arabella München hier. Vielleicht geht's jetzt mit Felix Jähn ein bisschen leichter. Pride, guten Morgen.

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11: Das Wetter für München und die Region, und wenn das kein perfektes Wiesnwetter ist, wissen wir auch nicht mehr. Wir starten aber noch kühl, 12 Grad im Lehel, 8 in Stockdorf, 8 auch in Grafrath im Landkreis Fürstenfeldbruck. Aber es wird warm heute, 24 bis 26 Grad, dazu jede Menge Sonnenschein. In den nächsten Tagen ändert sich daran erstmal wenig. Das war's mit dem Wetter. Große Freude am Wochenende. München geht für die Olympia-Bewerbung ins Rennen. Wie es jetzt weitergeht, gleich bei Sophie Auerhahn in den Nachrichten.
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13: Arabella München um halb, immer gut informiert, und jetzt das Update. München ist die deutsche Bewerberstadt um Olympische Sommerspiele. Am Wochenende hat sich München deutlich gegen die Region Köln-Rhein-Ruhr durchgesetzt. Ob München tatsächlich Austragungsort wird, entscheidet sich frühestens im Sommer 2029. Die Zeit bis dahin soll genutzt werden, um Sportstätten und Infrastruktur zu planen, zu renovieren und zu stärken. Halbzeit auf der Wiesn. Das Münchner Oktoberfest hat bisher noch mehr Menschen angelockt als im Vorjahr. 3,8 Millionen. Das waren 300.000 mehr als 2025. Ein Trend dieses Jahr bei den fast sommerlichen Temperaturen: saures Radler, und es wird mehr alkoholfreies Bier getrunken. Wir schauen noch zum Fußball. Die deutsche Nationalmannschaft hat am Abend in Augsburg das Nations League-Spiel gegen Griechenland mit 0:1 verloren. Am Donnerstag gibt's für Klopps DFB-Team aber schon die nächste Chance auf einen Sieg. Bei uns in München spielen sie dann gegen Serbien. Immer gut informiert. Das war das Update für München und die Region. 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
14: 7.31 Uhr haben wir es. Es läuft aktuell noch relativ gut. Ein bisschen Berufsverkehr auf dem mittleren Ring, aber ansonsten geht's gut.
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14: Das sind Sie, die aktuellsten Blitzer München und der Region. Ganz neu von Stefan und Laszlo. Landkreis Freising, Acher Ring bei der Tankstelle beidseitig. Dann Hannes hat eingesehen. Landkreis Erding, Ortseingang Lengdorf von Weipertskirchen kommend. Und Oliver, Dankeschön.

0: E23, B23, Ortsdurchfahrt Oberau, beidseitig bei der Autowerkstatt. Meldet uns gerne weitere Blitzer jederzeit per Telefon oder auch per WhatsApp. Für beides gilt ja dieselbe Nummer, die 089-4433-4433. Schon mal vielen Dank und alle aktuellen Blitzer auch immer in der kostenlosen Arabella München App für euch.
1: Fühlst du das?

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0: Auf den Bänken schunkeln, Arm in Arm singen, gut essen.
1: Ja, und dann vielleicht noch was Schönes fahren. Arabella München hier, 7.38 Uhr. Es ist Tag 10 auf der Wiesn.
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0: 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Schnell auf radioarabella.de klicken. Da gibt es den Link zu unserer App zum Anmelden und auch schon unseren Song in Lederhosen. Und angemeldet hat sie auch Maria aus Wörzi. Guten Morgen.
3: Morgen. Okay, ich bin etwas überrascht jetzt.
1: Aber positiv hoffentlich, oder?
3: Ja, das ist selbstverständlich positiv.
1: Maria, du hast dich angemeldet, du würdest ganz gerne mit uns auf die Wiesn gehen, gell?
3: Ja, gerne, ja.
1: Mit wem denn?
3: Ja, also auf der einen Seite, wir sind also ein Stammtisch. Wir sind schon über 40 Jahre beieinander und treffen uns jede Woche. Mhm. Es ist natürlich so, dass wir jetzt mittlerweile auch ein gewisses Alter erreicht haben und dass also wahrscheinlich nicht mehr alle vom Stammtisch mitgehen. Aber und ansonsten habe ich also wirklich ganz viele liebe, nette Bekannte. Also ich kriege da bestimmt einen Tisch voll.
1: Ja, Maria, dann würde ich sagen, wir versuchen es einfach mal zusammen und hören den Song in der Lederhosen gemeinsam, oder?
3: Ja.
0: Maria, bist du bereit?
3: Ich bin bereit.

0: Maria, hast du eine Idee?
1: Ja, ich habe eine Idee. Das ist To Be With You von Mr. Big.
2: Maria, das ist perfekt. Du gehst auf die Wiesn der Freund.
1: Du bist der Freund, Martin. Ja, wieder mit du.
3: Ruf deine Mädels an, ihr geht gemeinsam feiern.
1: Ja, auf alle Fälle, auf alle Fälle. Und danke schön.
3: Mega, gerne genießt es. Und ihr seht schon, unsere Tische sind wahnsinnig begehrt. Fast eine Woche liegt noch vor uns, deswegen wird es ab sofort ein bisschen schwieriger.
0: Ja, normal gäbe es ab sofort den neuen Song in der Lederhosen schon zum Vorhören und jetzt... nicht mehr. Ab morgen spielen wir blind. Ne?
3: Das heißt aber auch, wenn der Song nicht sofort erraten wird, gibt's noch den ganzen Tag die Chance auf den Tisch. 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

0: Schneebedeckte Straßen, verschneite Autos. Das war ein Bild in Giesing. Da muss man bei über 20 Grad und Sonne schon zwei, dreimal hinschauen. Arabella München hier um 7.48 Uhr.
1: Ja, falls ihr es auch gesehen habt, bitte nicht wundern. Es war kein echter Schnee. Das war alles für diesen kleinen Kerl hier.
2: Guten Morgen! Aufstehen!
1: In Giesing wurden jetzt neue Pumuckl-Folgen gedreht mit Kunstflocken.
2: Ne? Das sind ja die schönsten Schneelocken, die es gibt. Und wie die Locken. Ich will dir von den Locken, die mich locken, eine Locke pflocken.
0: Oh, ich lieb's. War übrigens für die Folge Pumuckl und das Weihnachtsgeschenk. Können wir dann nächstes Jahr im Fernsehen sehen. Wir freuen uns sehr drauf.
1: Und wir starten rein in den Montag, in die neue Woche. Spielen wir 80er, mehr 90er. Jetzt Sting und Englishman in New York. Schönen guten Morgen zusammen.
0: Guten Morgen.

0: Auf in den Montag, auf in die neue Woche mit Sting. Es ist 8 Minuten vor 8. Kommt gut rein in den neuen Tag.
1: Natürlich auch heute mit mehr 80ern, mehr 90ern hier auf Arabella München. Donnersummer jetzt. Hat sie den für dich geschrieben morgen, Hua? Hot Stuff?
0: Oh ja, vermutlich. Guten Morgen. Morgen.

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11: Also eigentlich könnten die Freibäder heute schon nochmal aufmachen, oder?
12: Oh ja.
11: Start zwar kühl, 12 Grad an der Hackerbrücke, 9 in Vaterstetten, 9 auch in Inning im Landkreis Starnberg. Später aber richtig schön warm, 24 bis 26 Grad, dazu Sonne von früh bis spät. In den nächsten Tagen ändert sich genau nichts. Es bleibt sonnig und warm. Soweit das Wetter, jetzt die Nachrichten. Es ist 8 Uhr.
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14: Guten Morgen, die Nachrichten mit Sophie Auerhahn. Zuerst das Wichtigste aus München und der Region. Seit dem Wochenende ist klar, München ist die deutsche Bewerberstadt um Olympische Sommerspiele. Aber wie geht es jetzt weiter? München-Reporter Benjamin Kühnel.
15: Jetzt muss sich München international durchsetzen. Im Sommer 2029 wird entschieden, wer die Spiele 2036 bekommt. München könnte diese oder dann 2040 oder 2044 austragen. Laut Münchens Oberbürgermeister Krause würde Olympia rund 10 Milliarden Euro kosten. Die Hälfte fällt allein für Infrastruktur an. Ein neues olympisches Dorf soll zum Beispiel in Dagelfing entstehen.
14: Fröhlich und friedlich, so fällt die Zwischenbilanz zur Münchner Wiesn aus. Laut Festleitung sind dieses Jahr bisher rund 3,8 Millionen Menschen auf die Theresienwiese gekommen. Das sind 300.000 mehr als letztes Jahr zur Halbzeit. Die Münchner Polizei beschäftigt dieses Jahr unter anderem besonders ein Thema. Christian Drexler von der Münchner Polizei.
16: Wir haben dieses Jahr einen enormen Anstieg an Verstößen gegen das Betäubungsmittelgesetz zu verzeichnen. Dabei handelt es sich überwiegend mit knapp 95% um Verstöße mit Kokain.
14: Bei schweren Unwettern und Erdrutschen in Indien und erneut in Nepal sind mindestens 70 Menschen ums Leben gekommen. Erst im August waren bei Überschwemmungen in Nepal mehr als 1400 Menschen tödlich verunglückt. Tausende werden noch vermisst. In Deutschland ist in diesem Jahr bereits Ende September mehr Solarstrom erzeugt worden als im gesamten vergangenen Jahr. Das hat der Bundesverband Solarwirtschaft mitgeteilt. Gründe für den Rekord: der Ausbau von Photovoltaik und die ungewöhnlich vielen Sonnenstunden dieses Jahr. Und noch die gute München-Nachricht. Wer mit der Tram 20 unterwegs ist, muss ab heute nicht mehr so lange warten. Zwischen Stachus und Mosach Bahnhof kommt zu den Hauptverkehrszeiten jetzt alle 5 Minuten eine Tram, statt bisher alle 10 Minuten. Immer gut informiert. 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
17: 2 nach 8 haben wir es. Es schaut ganz gut aus. Etwas Berufsverkehr auf dem mittleren Ring. Ansonsten läuft's konkordant.
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17: Das

0: Sind Sie die aktuellsten Blitzer in München und der Region? Landkreis München-Garching beim Wasserturm. Tatjana, dankeschön. Landkreis Freising-Achering bei der Tankstelle beidseitig. Dann Landkreis Erding, Ortseingang Lengdorf von Waldbadskirchen kommend. Ganz neu von Tobias, dankeschön. A9 Autobahnkreuz Neufahrn bei der Überleitung zur A92 in Richtung Deggendorf, Tempo 60. Und Olli meldet per WhatsApp ganz neu auch in Garmisch-St. Martinstraße beidseitig. Meldet uns gerne weitere Blitzer, jederzeit per Telefon oder auch per WhatsApp. Für beides gilt ja dieselbe Nummer, die 089-4433-4433. Danke schon mal.
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4: Rein in die neue Woche. Schönen guten Morgen.
0: Morgen.
4: Montagmorgen. Untersuchungen zeigen, 60% von uns verbringen montags die erste Stunde in der Arbeit erstmal mit Sachen wie Kaffee machen, Mail sortieren, mit Kollegen ratschen. Der Grund, der Kopf braucht erstmal ein bisschen, um hochzufahren.
0: Ja, und nach dem Wiesenwochenende dauert es bei vielen bestimmt doppelt so lange.
4: Wahrscheinlich.
0: Damit euer Kopf schneller einsatzfähig ist zum Aufstehen von uns mehr 80er, mehr 90er, gleich OMC. Nach George Michael, kommt gut rein. Schönen guten Morgen.
4: Guten Morgen.
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1: Kaum 48 Stunden Wochenende, zack, steht man schon wieder montags vor der Kaffeemaschine, oder?
2: Ja.
1: Arabella München hier um 7:12. Es geht in die neue Woche. Schönen guten Morgen.
2: Morgen, und wir haben wie immer montags die wichtigsten Termine der Woche für euch, und es geht ins Grande Finale. Die Wiesn ist nur noch diese Woche, also unbedingt nochmal die Lederhosen ausschütteln und die Dirndlbluse aufbügeln und auf die Wiesn schauen oder sonst vielleicht schon mal ein bisschen Winterschnuppern.
1: Ne? Das ist jetzt kein Spaß. Die Eislaufsaison geht los, während auf der Theresienwiese im Zelt

0: geschwitzt wird, startet am Freitag in Landsberg der Publikumslauf und am Samstag in Freising offiziell die öffentliche Eislaufsaison. Also wenn ihr schon mal Lust habt, vielleicht auch einfach, um euch ein bisschen abzukühlen, sehr, sehr warm draußen. Und auch wenn das Wetter gar nicht danach aussieht, am Donnerstag geht schon wieder der Oktober los.
1: Übrigens mit Entlastung für uns. Ab Donnerstag gilt der neue Tankrabatt. Schauen wir mal, wie viel bei uns ankommt letztendlich dann. Und ganz wichtig die Woche natürlich Fußball. Nach der 0:1 Niederlage gegen Griechenland spielt unsere Klopp-Elf am Donnerstag gegen Serbien bei uns in der Allianz Arena. Und am Sonntag dann wieder auswärts gegen Griechenland. Beide Spiele um 20.45 Uhr.
0: Ja, Daumen sind gedrückt, dass es diesmal dann vielleicht besser läuft, gell? Wir starten auf jeden Fall in die neue Woche mit mehr 80ern, mehr 90ern hier auf Arabella München. Das gibt's nur bei uns. Jetzt Genesis für euren Start in den Montag. Invisible Touch. Schönen guten Morgen.
1: Morgen!

0: Montag auf Arabella München und lernt unser Morgenhuber an seinem, was ist das, der 17. Kaffee nimmt?
1: Mindestens.
0: Haben
1: mindestens.
0: Andere schon ganze Berge versetzt. Und zwar Müllberge, Arabella München hier um 16 Minuten nach 8.
1: Ja, die erste Wiesenwoche ist rum und die Straßenreinigung zieht Zwischenbilanz. Alleine auf dem Festgelände haben sie bis Freitag 38 Tonnen Müll verräumt. Und vom Festgelände bis zum Hauptbahnhof sind nochmal 24 Tonnen dazugekommen. Das ist schon Wahnsinn.
0: Absoluter ja? Wahnsinn. Ja, und dann gibt es ja auch noch die armen Anwohner, muss man wirklich schon sagen, die 16 Tage lang mit sämtlichen Arten von Hinterlassenschaften vor der Haustür kämpfen müssen. Da könnt ihr euch übrigens über die Plattform Mach München Besser jederzeit bei der Stadt melden. Das zuständige Reinigungsteam macht auch private Wege bis zur Haustür sowie Einfahrten bis zum Garagentor sauber.
1: Diese Hinterlassenschaften, naja. Also an dieser Stelle dickes, dickes Dankeschön an die heimlichen Helden der Wiesen, die täglich alles wieder schön machen. Danke für euren Einsatz. Ihr macht wirklich einen Wahnsinnsjob, das muss man mal so sagen.
0: Absolut.
1: Und jetzt die Rhythmics, mehr 80er, mehr 90er. Auf Arabella München, Here Comes the Rain Again. Schönen guten Morgen.
0: Guten Morgen.
2: Yeah.

0: Hey, schönen Start in die neue Woche. Schön, dass ihr mit uns reinstartet. 9:09 haben wir es ganz genau jetzt.
1: Hey, schönen guten Morgen, Arabella München hier. Mehr 80er, mehr 90er. Und das Beste von heute, jetzt Robbie Williams mit Love My Life. Kommt gut in diesem Montag.
0: Guten Morgen.

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6: Das Wetter für München und die Region. Heute in der Mittagspause unbedingt nichts wie raus mit euch. Es ist wirklich traumhaft. Wir starten aber noch recht kühl. 13 Grad in Giesing, 9 in Grasbrunn, 10 in Eiting im Landkreis Erding. Aber es wird warm. 24 bis 26 Grad an der Spitze. Dazu jede Menge Sonnenschein. In den nächsten Tagen ändert sich daran erstmal wenig. Soweit das Wetter. Was ist sonst noch wichtig heute Morgen? Am Wochenende gab es einen schlimmen Busunfall bei uns auf der A96. Alle Infos dazu gleich bei Sophie Auerhahn in den Nachrichten.
7: Arabella München um halb, immer gut informiert, und jetzt das Update. Nach dem Olympiazuschlag für München am Wochenende beginnt jetzt die eigentliche Arbeit. Bis März muss Deutschland beim Internationalen Olympischen Komitee detaillierte Pläne einreichen. Die endgültige Entscheidung fällt das IOC 2029. Bis dahin muss München Milliarden investieren, unter anderem in die Sanierung des Olympiastadions und neue Verkehrswege. Er war auf dem Weg zum Münchner Oktoberfest, ein Reisebus aus Italien. Gestern Morgen ist der auf der A96 bei Buchloe von der Straße abgekommen und umgekippt. Zwei Menschen sind ums Leben gekommen. Jetzt wird gegen den 40-jährigen italienischen Fahrer ermittelt, wegen fahrlässiger Tötung im Straßenverkehr. München kokst. Das ist das Fazit der Polizei zur Wiesnhalbzeit. Die Beamten haben einen enormen Anstieg bei Verstößen gegen das Betäubungsmittelgesetz festgestellt auf dem Oktoberfest. Bei 95% der Delikte handelt es sich demnach um Koks. 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
8: 8:31 haben wir es gleich. Bitte aufpassen auf Mittleren Ring in München, Biedersteiner Tunnel. Da liegt ein Blech auf der Fahrbahn. Ansonsten läuft es. Ein bisschen Berufsverkehr auf dem Mittleren Ring. Kommt gut und sicher durch.
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8: Das sind Sie, die aktuellsten Blitzer in München und der Region. Franz, ganz neu, Dankeschön. Landkreis München, Oberhaching, Kübergstraße, kurz vorm Kreisverkehr. Und Tessinstraße, auch hier beidseitig auch vom Franz gemeldet. Landkreis München auch nochmal in Garching am Wasserturm. A9 Autobahnkreuz Neufahrn bei der Überleitung auf die A92 in Richtung Deggendorf bei Tempo 60. Und eine WhatsApp-Sprachnachricht.
10: Einen schönen guten Morgen. Ich wollte nur ganz kurz nochmal einen Blitzer melden. Und zwar in Hachering von Freising kommen, kurz vor der Tankstelle auf der rechten Seite in der 50er-Zone, steht er freundlich in der Wiese drin. Einen guten Wochenstart und macht's es gut. Ciao.
8: Das war der Thomas. Dankeschön. Meldet uns gerne weitere Blitzer jederzeit per Telefon oder auch per WhatsApp. Für beides gilt dieselbe Nummer, die 089-4433-4433. Und noch mehr aktuelle Blitzer immer in der kostenlosen Arabella München App für euch.
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0: Also ich war selbst nicht draußen am Wochenende, aber ich habe die Videos auf Instagram gesehen. Es war ganz schön voll auf der Wiesn. Schönen guten Morgen am Montag, Arabella München, 8.39 Uhr.
1: Guten Morgen, kein Wunder bei diesem Traumwetter, oder?
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1: Ja, mehr als die Hälfte ist rum. Zeit für die Halbzeitbilanz auf der Wiesn. Kuriose Fundstücke, ein neues Trendgetränk und mehr Besucher als vergangenes Jahr.
0: Ja, wer von euch bitteschön trinkt freiwillig saures Radler? Also Bier mit Wasser, das geht heuer in den Zelten weg wie warme Semmeln, ne?
1: Ich sag's jetzt einfach, ich trinke das. Ich finde das großartig, weil das ist dann immer nicht so krass. Man bekommt noch Wasser mit, warum nicht? Ist ja Geschmackssache. Und weil wir gerade bei Geschmacksfragen sind, auch beim Wiesn Styling tut sich heuer was. Wiesn-Chef Christian Schaaf.
3: Die Souvenirhändler und Beschicker, die berichten, dass der Trend zum Händelhut abgeflacht ist. Also ehrlich gesagt, es ist kein Schaden, wenn der nicht mehr so häufig zu sehen ist auf dem Wiesngelände. Dafür gehen die Lebkuchenherzen sehr gut, gerade bei ausländischen Besucherinnen und Besuchern. Die fragen dann auch nach, wie ist denn das zu verstehen, was heißt denn Fescher Bur? Und dann versucht der Besitzer dann das entsprechend auf Englisch oder Italienisch, wenn er es kann, zu übersetzen.
0: Ja, aber endlich Schluss mit diesem Händelhut, oder?
1: Ja.
0: Aber ganz ohne Kuriositäten geht es auf der Wiesn natürlich trotzdem nicht. Im Fundbüro vermisst aktuell jemand einen riesigen Bildband über Tibet.
1: Aber natürlich.
0: Ja.
1: Die Grundausstattung zur Wiesn? Tracht, bequeme Schuhe, Trinkgeld für die Bedienungen. Ach so, ja, und ein Bildband über Tibet. Natürlich.
0: Ja, warum nicht?
1: Ja, warum nicht?
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0: Wir starten in die zweite Wiesnwoche. Mehr 80er, mehr 90er für euch jetzt die Hooters und Johnny B. Schönen guten Morgen.
1: Guten Morgen.

0: Ich glaube, der letzte Uso beim Griechen gestern war schlecht. So oder so ähnlich fühlt sich heute Morgen wahrscheinlich der Start in die Woche für viele Fußballfans an. Arabella München, 8.48 Uhr, das zweite Spiel mit unserem neuen Bundeskloppo. An der Seitenlinie ging in die Hose, 0:1 gegen Griechenland verloren.
1: Natürlich ist das ein richtiger Schlag ins Gesicht. So. Aber die Woche war trotzdem gut.
2: Ja, also auch wenn sportlich nicht ganz so klappt, wir sind zumindest Welt- und Europameister im Schlechtreden, oder nicht? Also ich schlage jetzt mal vor, dass wir Jürgen Klopp einfach mal in Ruhe arbeiten lassen und lieb zu ihm sind, oder?
3: Wenn er morgen sagt, der ist scheiße, bin ich weg. Wenn der DFB sagt, so machen wir nicht weiter, bin ich weg. Wenn ihr euch daneben benehmt und meine Familie nicht in Ruhe lasst, bin ich weg, um es klar zu machen.
0: Ja, und am Donnerstag geht's ja zum Glück schon weiter mit der nächsten Chance auf einen Sieg bei uns in der Allianz Arena in München gegen Serbien. Vielleicht sollte sich die Nationalmannschaft einfach vorstellen, dass sie die Bayern sind. Dann packen die das gegen Serbien, oder?
2: Ach, morgen rüber. Ist ja auch so, Serbien hat immerhin schon zweimal verloren. Die sind wahrscheinlich noch ein bisschen schlechter drauf als wir.
0: Schau mal, was passiert.
2: Positiv.
0: Ihr hört es natürlich bei uns. Und jetzt Fleetwood Mac, Everywhere. Schönen guten Morgen.
2: Guten Morgen.

Fleetwood Mac und Everywhere. Euer Montagmorgen, Arabella München, 8 Minuten vor 9. Hammers. Aktuelle Gefahrenmeldung aus der Verkehrszentrale. Bitte aufpassen auf mittleren Ring, Biedersteiner Tunnel. Da liegt ein Blech auf der Fahrbahn. Dass da nichts passiert, kommt gut und sicher durch. Jetzt Robert Palmer für euch.

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3: 14 Grad, die messen wir aktuell in der Stadt am Max-Weber-Platz. 12 bei euch in Lohhof. Im Forstenrieder Park sind es auch 12 Grad. Dazu wieder Sonne pur den ganzen Tag. Ein herrlicher Spätsommertag mit 24 bis 26 Grad. In den kommenden Tagen schaut es auch ganz ähnlich aus. Es bleibt beim Sonnenschein und warmen Temperaturen erstmal.
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6: Guten Morgen, die Nachrichten mit Sophie Auerhahn. Zuerst das Wichtigste aus München und der Region. Die Unterstützung in der Politik für München ist groß. Olympia gehöre nach Deutschland, das hat Bundeskanzler Merz bei X gepostet. München ist seit dem Wochenende der deutsche Bewerber um Olympische Spiele. München-Reporterin Pia Wegner, wie geht's denn jetzt weiter?
7: Die Stadt muss jetzt eng mit dem Bund, aber auch mit dem DOSB zusammenarbeiten. Denn der reicht ja letztlich auch die Bewerbung für Deutschland ein. In dieser Bewerbung wiederum müssen dann dem IOC, also dem Internationalen Olympischen Komitee, konkrete Pläne sowie finanzielle Garantien vorgelegt werden. Die erste Vorauswahl für Olympia 2036 soll dann nächstes Jahr im März abgeschlossen sein.
6: Weniger Trunkenheitsfahrten und Sexualstraftaten, trotz mehr Besuchern. Das zeigt die Wiesn-Zwischenbilanz mit rund 3,8 Millionen Besuchern. Das sind gut 300.000 mehr als im Vorjahr. München-Reporter Fabian Schaffer.
8: Vor allem unter der Woche zieht es deutlich mehr Menschen auf die Wiesn. Da liegt die Besucherzahl mehr als 18% über dem Vorjahr. Am Wochenende waren es dagegen etwas weniger Gäste. Einen kleinen Überraschungstrend gibt es. Saures Radler wurde auffällig oft bestellt. Festbier etwas weniger.
6: Deutschland gründet wieder, das sagt der Start-up-Verband. Bis Ende September sind schon rund 8 Milliarden Euro Wagniskapital in Start-ups geflossen, mehr als im gesamten Jahr 2025. Wachstumstreiber sind Rüstungsinvestitionen und KI. Glück im Unglück hatte eine Münchnerin am Wochenende bei einem Bergunfall. Bei einer Wanderung am hinteren Sonnwendjoch ist die 54-Jährige in ein 9 Meter tiefes Felsloch gestürzt. Dort musste sie die eiskalte Nacht verbringen. Erst am nächsten Morgen wurden Wanderer auf sie aufmerksam und die Münchnerin konnte schwer verletzt geborgen werden. Schneebedeckte Autos, verschneite Straßen. Das war jetzt das Bild in Giesing. Es war aber kein echter Schnee, sondern Kunstflocken für Dreharbeiten zur neuen Pumuckl-Serie von RTL. Die jetzt gedrehten Szenen sollen in der Folge Pumuckl und das Weihnachtsgeschenk zu sehen sein und werden nächstes Jahr veröffentlicht. 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Das waren die Nachrichten für München und Region. Und jetzt der zuverlässige Verkehrsservice mit Sandra Lehmann.
3: Danke dir, Sophie. Ja, auf den Straßen nicht viel zu sehen. Wir haben einen kleinen Stau auf der Stuttgarter in Richtung München zwischen Kreuz West und Obermenzing. Ja, hier 20 Minuten obendrauf. Ansonsten läuft's. Gute Fahrt.
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3: Die aktuellsten Blitzer, die stehen auswärts in der Allacher Straße, hier bei der Brücke bei Tempo 50. Dann haben wir Oberhaching, die Kühbergstraße, kurz vorm Kreisverkehr. Und die Tessinstraße ist auch noch mit dabei, hier beidseitig. Und die B11 Pullach-Wolfratshauser Straße, Ecke

0: Schubert mal wieder aus einem dunklen Anhänger raus, blitzt beidseitig. Danke an den Jochen, danke an Steff und Martina. Falls ihr noch irgendwas habt, gerne durchrufen, gerne auch einfach WhatsAppen, wir freuen uns. München 4433, 4433.
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0: Schönen Montag euch, ein Traum von Wochenende schon wieder. Ich war nicht nur am Starnberger See, Leute, ich war sogar nochmal im Starnberger See. Und auch die Woche schaut richtig schön aus. Und wir sind dabei mit mehr 80ern, mehr 90ern. Roxette habe ich gleich nach was ganz Entspannten von Alan Parsons Project. Eye in the Sky.
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0: Mehr 80er, mehr 90er, John Parr und St. Elmo's Fire. Und es ist offiziell seit dem Wochenende. Wir gehen also ins Rennen für die Olympischen Spiele ab 2036.
1: Sieger ist München.
0: Bobby Krause und Markus Söder haben sich wirklich in den Armen gelegen, samt Männer-Handshake, Schulterklopfen, der Beginn einer wunderbaren Freundschaft. Naja, auf jeden Fall wollen sie noch diese Woche zusammen 5er Looping fahren. Das hatten sie ja angekündigt, wenn es mit der Olympia-Bewerbung klappt. Da freue ich mich schon auf die Bilder. Bin gespannt, wer lauter schreit. Natürlich sind wir mit dem Arabella München Wiesenteam live mit dabei und filmen das Ganze, damit ihr auch was davon habt.
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16: Das Wetter für München und die ganze Region. Langsam müssen wir nicht mehr frieren. Knappe 16 sind es jetzt schon am Gärtnerplatz bei uns in München. Bei euch in Pöcking 14 und die messen wir auch in Lengdorf. Blauer Himmel, Sonnenschein den ganzen Tag. Nachher 24 bis 26 Grad und die kommenden Tage schauen ganz genauso gut aus.
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16: Der zuverlässige Verkehrsservice für München und die ganze Region fühlt sich an wie ein Sonntag, dieser Montag. Es ist nämlich so gar nichts los auf den Straßen. Gute Fahrt euch.
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16: Die aktuellsten Blitzer, da sind schon einige dabei. Die Allacher Straße zum Beispiel hier an der Brücke bei Tempo 50. Einen ganz frischen hat uns der Rudi durchgegeben im Landkreis Weilheim-Schongau, die B472 bei Hugelfing. In der Ortsmitte aus einem Anhänger, blitzt beidseitig. Dann schauen wir noch in den Landkreis nach Erding, Ortseingang Tittenkofen von Grucking kommend, einer bei Tempo 50 und Pullach ist dabei. Mal wieder Wolfratshause, Ecke Schubertstraße. Hier auch ein dunkler Blitzeranhänger, der blitzt auch beidseitig. Und falls ihr auch noch was Neues sichtet, ruft uns gerne an, schreibt uns auch gerne eine WhatsApp München 4433 4433.
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Die 90er mit Right Said Fred. I'm too sexy. Und was gab's Kurioses von der Wiesn am Wochenende? Ein Fast-Wiesn-Baby. Ohne Witz, eine Frau, hochschwanger, ist mit ihrem Mann über die Wiesn spaziert. Und was ein Glück, sie sind kurz zum Sanitätszelt gegangen, weil der Vater sich Grippe impfen lassen wollte. Das geht ja mittlerweile auf der Wiesn. Und just in dem Moment ging es bei der Frau los mit den ersten Wehen. Und die Sanitäter haben dann gesagt, vielleicht geht der doch mal in Richtung Geburtsklinik so langsam. Davor aber noch eine schnelle Fischsemmel und eine Schokobanane. So hätte ich es gemacht. Ich hoffe, es ist alles gut gegangen. Ja, würde mich schon sehr interessieren, ob das Baby mittlerweile da ist. Falls ihr uns hört, meldet euch.

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4: Schauen wir aufs Thermometer für euch. Es sind schon angenehme 17 Grad. Die haben wir gerade gemessen bei uns in der Theresienstraße in München. Schauen wir zu euch raus in den Landkreis nach Fürstenfeldbruck, nach Eichenau. Da sind es aktuell 16 Grad und die messen wir auch bei euch in Magdeisen. Ja, später wieder über 20 Grad, also weit über 20 Grad, bis zu 26, jede Menge Sonnenschein. Die kommenden Tage schauen auch nochmal richtig spätsommerlich aus mit viel Sonne und Werten immer weit über die 20 Grad.
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6: Schönen Vormittag, die Nachrichten mit Sophie Auerhahn. Zuerst das Wichtigste aus München und der Region. Die neue Kamera- und KI-Technik auf dem Oktoberfest funktioniert. Das ist das Fazit nach dem vollen mittleren Wiesnwochenende. Wiesnchef Christian Schaap.
7: Das neue und optimierte Sicherheitskonzept ist voll aufgegangen. Wir waren ja bis letztes Jahr als Festleitung technisch gesehen zumindest blind, weil wir am Festgelände keine eigenen Kameras hatten. Wir haben ja dieses Jahr 35 Kamerastandorte. Wir sehen in jeder Sekunde sozusagen, was am Festgelände los ist, können frühzeitig in die Besucherlenkung eingreifen.
6: Vergangenen Samstag war es so voll, dass das Festgelände kurzzeitig gesperrt werden musste. Mit Durchsagen wurden die Besucher zu weniger vollen Bereichen umgelenkt. Ab sofort sind Spendensammler der Caritas in München und der Region unterwegs. Bei den heutigen Betrugsmaschen lohnt es sich aber, genauer hinzuschauen. München-Reporterin Vera Klei.
8: Das Verhalten liefert meist den ersten Hinweis. Wer aufdringlich oder aggressiv wird und Druck ausübt, führt oft nichts Gutes im Schilde. Echte Sammler haben immer einen offiziellen Sammlerausweis dabei. Und niemand muss sofort an der Haustür Geld geben. Seriöse Organisationen lassen auch einfach die Kontonummer zum Überweisen da.
6: Die Pflegereform wird offenbar zur Zerreißprobe für die schwarz-rote Koalition. Die SPD hat angekündigt, die geplante Reform des CDU-geführten Gesundheitsministeriums zu blockieren, wenn sie nicht überarbeitet wird. Um die Wogen zu glätten, soll es heute ein internes Spitzentreffen in Berlin geben. Die Verteidigungsminister der EU-Staaten kommen heute in Brüssel zusammen. Dabei soll es unter anderem um die militärische Unterstützung der Ukraine, hybride Bedrohungen und die Lage in Nahost gehen. Der französische und der deutsche Verteidigungsminister werden fehlen. Wichtige Entscheidungen dürfte es deshalb nicht geben. Lieber nochmal checken, ob das Licht am Auto und am Radl richtig funktioniert, jetzt vorm Herbst. Denn Nebel, Regen und kürzere Tage lassen die Unfallgefahr steigen. Damit die Autofahrer in Bayern möglichst sicher unterwegs sind, hat Innenminister Herrmann verstärkte Lichtkontrollen angekündigt. 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Das waren die Nachrichten für München und Region. Und jetzt der zuverlässige Verkehrsservice mit Sandra Lehmann.
4: Dann schauen wir doch mal, was auf den Straßen so los ist. Wir haben eine Meldung von der Salzburger in Richtung München. 3 Kilometer Stau zwischen Bernau und Fraßdorf. Und dann hat uns noch die Claudia erreicht auf der A93 in Richtung Kufstein. Da hat es einen Unfall bei der Blockabfertigung gegeben. Deswegen ist hier alles zu momentan und auch die Umfahrungsstraßen ganz schön dicht. Herzlichen Dank fürs Melden. Gute Fahrt euch.
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4: Die aktuellsten Blitzer. Die stehen zum Beispiel bei euch im Landkreis Freising in Hohenkammer. Eine Blitzerbox bei Tempo 30 hat uns Angie gemeldet. Vielen Dank. Verena war auch dran in Garching beim Wasserturm einer. Die B472 bei Hugelfing ist dabei in der Ortsmitte. Und zwar aus einem Anhänger beidseitig und der Ortseingang Tittenkofen von Grucking kommen bei Tempo 50. Ja, und falls ihr auch noch irgendwas Neues sichtet, ruft uns gern an, schreibt uns gern eine WhatsApp. Wir sind immer zu erreichen.

0: erreichen. Unter München 4433 4433.
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0: Jetzt musste ich hier das Studiofenster zumachen. Da weht nämlich gerade der Wind von der Wiesen. Händelgeruch und mein Bauch so, gib mir Essen. Ist aber erst kurz nach 10. Jetzt gibt's noch kein Händel. Jetzt gibt's erstmal noch ein paar Stündchen. Musik, mehr 80er, mehr 90er, gleich London Beat nach Fiction Factory. Hier kommt Feels Like Heaven. Schönen Vormittag euch.
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0: Dermot Kennedy. Power
1: over me. Für euren Montag hier auf Arabella München. Und da habe ich mich mal schlau gemacht, was wir unternehmen könnten, mal abgesehen von der Wiesn. Zum Beispiel könntet ihr in eine Enklave der Ruhe fahren, in den Botanischen Garten in Nymphenburg. Da kann man schon ein bisschen Herbstluft schnuppern und richtig spannende Sachen entdecken momentan. In der Winterhalle läuft nämlich ganz neu eine Erntedankausstellung. Artischocke bis Zitronengras, da geht es eben um Pflanzen, die früher eher weit weg gewachsen sind, inzwischen aber auch auf den bayerischen Feldern zu sehen sind. Zum Beispiel der Ingwer oder auch Quinoa. Oder auch Zitronengras. Die Ausstellung läuft noch bis zum 4. Oktober. Jeden Tag von 9 bis 17.30 Uhr. Der Eintritt in den Botanischen Garten 6,50 Euro. Ja, oder vielleicht habt ihr Lust auf Zirkus mit den Kids. Der Zirkus Louis Knie, der ist nämlich ab Mittwoch in Fürstenfeldbruck auf dem Volksfestplatz. Ohne Tiere dafür, mit Akrobaten, mit Clowns, mit richtig starken Nummern unter der Kuppel. Also so ein Abend, wo ihr zwischendurch echt kurz die Luft anhalten müsst. Die Vorstellung, die laufen noch bis Ende Oktober. Tickets für 18 Euro. Ja, und noch mehr Tipps habe ich natürlich auch bei uns im extra großen Veranstaltungskalender. Schaut gerne rein auf radioarabella.de.
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8: Das Wetter für München und die ganze Region ist sehr angenehm bei uns in München. Auf jeden Fall schon 19 Grad messen wir aktuell. Schauen wir mal ins Umland, was da so am Thermometer los ist. Bei euch in Garching aktuell 18 Grad, 17 sind es in Grafingen. Ja, später auf jeden Fall noch weit über 20, 24 bis 26, das sind die Höchstwerte. Heute dazu Sonne pur, kaum eine Wolke. Auch morgen nochmal die kommenden Tage wirklich nochmal traumhaft spätsommerlich.
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8: Und dann schaue ich natürlich noch auf die Straßen für euch, der zuverlässige Verkehrsservice für München und die ganze Region. Mit einer Meldung von der A8 in Richtung Salzburg zwischen Bad Aibling und Aachenmühle. 5 Kilometer Stau. Hier braucht ihr circa 30 Minuten länger. Gute Fahrt euch, kommt gut an.
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8: Die aktuellsten Blitzer stehen zum Beispiel in Hohenkammer. Eine Blitzerbox bei Tempo 30. Dann schauen wir auf die B472 bei Hugelfingen in der Ortsmitte. Da wird aus einem Anhänger beidseitig geblitzt auch. Was haben wir noch? Den Ortseingang Tittenkofen von Grucking kommend und ganz neu Dachau, die Pater-Roth-Straße. Da sage ich Danke an den Hannes. Falls ihr noch was habt, gern durchrufen, gerne WhatsAppen. Unsere Nummer ist die 089-4433-4433 und alle Blitzer in der Übersicht natürlich auch bei uns in der Arabella München App.
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0: Backstreet Boys, Go West auf Arabella München. Und über was wird heute geredet in der Mittagspause? Ich denke mal, Fußball wird mit dabei sein. War der Hype um Kloppo zu voreilig? Schon wieder eine Niederlage gegen Griechenland auf jeden Fall. Bastian Schweinsteiger sagt, wir sind nur noch Mittelmaß. Was sagt jetzt der Klopp?
1: Also es gibt für mich keinen Grund, jetzt in Depressionen zu fallen und zu sagen, Gott, wir sind ja doch so schlecht. Sind wir nicht. Aber wir sind ja jetzt nicht schon wieder so gut, wie wir gerne wären.
0: Was viele auf jeden Fall jetzt schon sind, Europa und Weltmeister im Jammern. Ich würde sagen, wir geben dem Mann und seinen Jungs auf jeden Fall mit ein bisschen mehr Zeit. Drücken am Donnerstag die Daumen, da geht's ja gegen Serbien.
2: Das wäre jetzt der Moment für einen Applaus.
0: Kriegt er von mir. Und dazu noch ein Shawn Mendes. Hier kommt er mit Stitches.

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2: Zack, 20 Grad, die messen wir aktuell bei uns in der Stadt an der Theatinerkirche. 18 sind es in Langenpettenbach. Schauen wir noch in den Landkreis Freising zu euch nach Neufahrn. Auch hier 18 Grad. Also richtig schön angenehm heute nochmal. Nachher sogar fast schon heiß wieder. Nachher 24 bis 26 Grad. Die kommenden Tage schauen ganz ähnlich aus. Blauer Himmel, Sonnenschein und sehr warme Temperaturen.
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4: Schönen Vormittag. Die Nachrichten mit Sophie Auerhahn. Zuerst das Wichtigste aus München und der Region. Bayern gehört zu den führenden Start-up-Standorten Deutschlands. Das zeigt der aktuelle Start-up-Monitor. Passend dazu startet heute eine Messe bei uns. München-Reporter Benjamin Kühnel.
5: Die deutsche Start-up-Szene trifft sich bei der Messe Bits & Pretzels. Rund 7500 Gründer und Investoren kommen dafür nach Riem. Dementsprechend voll wird die U-Bahn Richtung Messe in den nächsten Tagen werden. In den vergangenen Jahren hat die Bits & Pretzels Schlagzeilen mit prominenten Gästen wie Barack Obama gemacht. Dieses Jahr gehört unter anderem der Uber-Chef zu den Rednern.
4: Pendler zwischen Mühldorf und München atmen auf. Nach Ärger über gestrichene Züge gibt's jetzt positive Nachrichten. Lokalreporter Andi Weinhold.
6: Weil marode Gleise die Züge ausbremsen, gilt auf der Strecke seit 2 Wochen ein Notfahrplan. Jetzt bessert die Südostbayernbahn nach. Ab heute stoppt testweise wieder ein Frühzug in Dorfen im Kreis Erding. Richtig repariert werden die Schienen erst ab Mitte November. Bis Heiligabend soll dann wieder alles regulär rollen.
4: In Deutschland gilt jetzt eine neue EU-Richtlinie gegen Greenwashing. Unternehmen, die ihre Produkte als nachhaltig oder umweltfreundlich bewerben, müssen das jetzt auch beweisen können. Verbraucher sollen außerdem verlässlichere Angaben zur Haltbarkeit und Reparierbarkeit von Produkten bekommen. Bei schweren Unwettern und Erdrutschen in Indien und erneut in Nepal sind mindestens 70 Menschen ums Leben gekommen. Erst im August waren bei Überschwemmungen in Nepal mehr als 1400 Menschen tödlich verunglückt. Tausende werden immer noch vermisst. In Deutschland ist in diesem Jahr bereits Ende September mehr Solarstrom erzeugt worden als im gesamten vergangenen Jahr. Das hat der Bundesverband Solarwirtschaft mitgeteilt. Gründe für den Rekord? Der Ausbau von Photovoltaik und die ungewöhnlich vielen Sonnenstunden. Immer gut informiert. Das waren die Nachrichten für München und Region. Und jetzt der zuverlässige Verkehrsservice mit Sandra Lehmann.
2: Ich habe eine Gefahrenmeldung für euch von der Salzburger in Richtung München. Fahrt vorsichtig zwischen Rosenheim und dem Dreieck Inntal. Hier eine ungesicherte Unfallstelle auf dem rechten Fahrstreifen. Die B388 Ismaning Richtung Erding. Zwischen der Abzweigung nach Werndlfing und Altenerding eine Stoßstange. Ja, und dann schauen wir nochmal auf die Salzburger. In Richtung Salzburg zwischen Bad Aibling und Rohrdorf 7 Kilometer Stau. In der Gegenrichtung auf Höhe vom Hofoldinger Forst eine Ölspur auf dem rechten Fahrstreifen. Es könnte rutschig sein, fahrt hier also auch am besten langsam. Ja, und dann haben wir noch was von der A99, der Westumfahrung Richtung Nürnberg zwischen Neuherberg und Fröttmanning Nord. Ein Unfall. Auch hier vorsichtig vorbeifahren. Kommt gut an.
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2: Die aktuellsten Blitzer. Die stehen im Landkreis Freising in Hohenkammer immer noch. Das ist so eine Blitzerbox bei Tempo 30. Die B472 bei Hugelfing, Ortsmitte, aus einem Anhänger beidseitig. Dann haben wir noch Tittenkofen. Das ist der Ortseingang von Grugging kommend. Und in Dachau die Pater-Roth-Straße. Ja, hält sich irgendwie heute in Grenzen alles. Falls ihr noch irgendwas Neues sichtet, eine Störungsmeldung, einen neuen Blitzer, dann meldet euch gern unter München 4433 4433 und noch mehr Blitzer natürlich auch jederzeit bei uns in der Arabella München App.
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2: Hi. Anja und der Morgenhuber, die haben mir vorhin erzählt, um 3.45 Uhr, als die beiden in den Sender gefahren sind, waren immer noch Wiesengäste unterwegs. Und ihr könnt euch vielleicht vorstellen, in welchem Zustand. Zombie-Modus. Und da habe ich direkt die passende Nummer. Michael Jackson und Thriller. Schönen Vormittag.
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0: Mehr 80er, mehr 90er, Tina Turner, Private Dancer an einem traumhaften Montag. Und da werden auch schon wieder die Karawanen in Richtung Wiesn unterwegs, bin ich mir ganz sicher. Und was habt ihr dann so dabei? Handys, Kaugummis, Bargeld, oder? Und was ist eigentlich mit dem Bildband über Tibet? Das ist bislang der schrägste Fund des Jahres im Wiesn-Fundbüro. Wirklich wahr. Ein Bildband über Tibet. Ja, aber insgesamt passen die Leute wahrscheinlich ein bisschen besser auf ihr Zeug auf. Ganze 40% weniger Fundsachen als in 2025. Gerade mal 800 Teile wurden abgegeben. Und mein heimlicher Star, ganz ehrlich, in der Statistik, genau ein einziger Regenschirm. Kein Wunder bei dem Kaiserwetter. Falls euch trotzdem der Schlüssel oder der Geldbeutel fehlt, das Fundbüro ist ja heuer drüben im Verkehrsmuseum oberhalb der Wiesn. Eine Sache findet allerdings da niemand. Die Erinnerung an den Vorabend.
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1: Das Wetter für München und die ganze Region. Ja, die Jacke könnt ihr auf jeden Fall im Büro lassen, wenn ihr gleich rausgeht in der Mittagspause. Es hat nämlich schon über 20 Grad bei uns in München. Die messen wir aktuell am Viktualienmarkt. Bei euch in Freising genau das gleiche fast. Also 19 sind es hier. Und die messen wir auch in Penzing im Landkreis Landsberg. Bis zu 24, 26 Grad gibt es. Dazu den ganzen Tag über dieses herrliche Wetter. Und auch die kommenden Tage schauen ganz genauso gut aus.
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1: Und dann schaue ich noch auf die Straßen für euch. Wir haben eine Gefahrenmeldung von der A8 Salzburg-München zwischen Rosenheim und dem Dreieck Inntal. Eine ungesicherte Unfallstelle auf dem rechten Fahrstreifen. Die A92 in Richtung München. Da haben wir zwischen Landshut-Essenbach und Landshut-Nord einen kaputten LKW am Standstreifen. Hier also auch vorsichtig fahren. Und dann liegt noch ein Warndreieck herum, und zwar auf der A95 in Richtung Garmisch zwischen Kreuzhof und Fürstenried. Hui, ein paar Pferde sind auch ausgekommen zwischen Weilheim und Bad Hölz, genau genommen zwischen Magnitzried und Oppenried, hier also ganz besonders vorsichtig fahren. Dann haben wir noch was von der Salzburger in Richtung München. Auf Höhe Hofoldinger Forst eine Ölspur auf dem rechten Fahrstreifen und in der Gegenrichtung zwischen Bad Aibling und Rohrdorf 7 Kilometer Stau. Und einen kleinen Stau gibt es auch auf der A96 in Richtung Lindau bei der Ausfahrt Wörthsee. Da sage ich danke an die Pezi. Falls ihr noch was habt, gleich könnt ihr durchrufen. Aber jetzt erstmal die Blitzer.
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1: Da steht der Neueste in der Wolfratshauser Straße mit Laserpistole und Sofortkasse bei Tempo 30. Die Fraunhofer Straße ist auch frisch, auch hier in der 30er-Zone. Dann haben wir Oberhaching, die Tessinstraße beidseitig. Hohenkammer, eine Blitzerbox bei Tempo 30. Und die Pater-Roth-Straße bei euch in Dachau ist auch noch aktuell. Danke an den Gerald, an den Toni und den Oliver. Falls ihr noch irgendwas habt, dann eben gerne durchrufen oder WhatsAppen. Unsere Nummer ist die 089-4433-4433. Ja, und einen Überblick gibt es natürlich auch bei uns in der Arabella München App.
2: Ja, im Supermarkt gibt's schon Lebkuchen. 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

Und wisst ihr, was ein bisschen nervt? Dass der Tag der Deutschen Einheit auf den Samstag fällt, oder? So ein langes Wochenende wäre auch schön gewesen. Ich würde ja gern sagen, dass es nächstes Jahr besser ist. Ist es aber nicht. Da ist es nämlich der Sonntag. Reden wir über was Erfreulicheres. Also schauen wir mal, wie erfreulich es wird. Donnerstag startet ja der Tankrabatt. Bin sehr gespannt, wie günstig es dann wirklich wird. Ja, wirklich sparen könnt ihr am Familientag auf der Wiesn, morgen ja nochmal. Und was ist sonst noch so los die Woche? Zum Beispiel Freitagabend Musik hören im Zenit. Da ist nämlich Samu Haber live zu Gast. Tickets habe ich geschaut, gibt's noch ab 69 Euro. Und wenn ihr zum Start in den Oktober lieber ein bisschen sporteln wollt, habe ich auch was gesehen am Samstag. Hadis Stadtlauf in Landsberg. Familienlauf, 5 Kilometer, 10 Kilometer oder auch Halbmarathon könnt ihr auswählen und entscheiden. Oder einfach zuschauen, Landsberg ist ja auch wirklich so idyllisch. Alle Infos und die Anmeldung gibt's bei radioarabella.de. Ja, und damit sage ich jetzt bis morgen und ganz viel Spaß jetzt mit Chris Norman und Susi Quattro, Stumbling In.

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2: Das ist Spätsommer pur, Ende September. Wir haben aktuell 21 Grad am Elisabethplatz, Eching, Landkreis Freising 20, Markt Schwaben, Landkreis Ebersberg auch 20. Und der Himmel bleibt heute fast den ganzen Tag komplett blau. Nur ganz im Norden schieben sich vielleicht mal ein paar Haare.

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1: Schönen Mittag. Die Nachrichten mit Sophie Auerhahn. Zuerst das Wichtigste aus München und der Region. Die neue Kamera- und KI-Technik auf dem Oktoberfest funktioniert. Das ist das Fazit nach dem vollen mittleren Wiesnwochenende. Wiesenchef Christian Schapf.
2: Das neue und optimierte Sicherheitskonzept ist voll aufgegangen. Wir waren ja bis letztes Jahr als Festleitung technisch gesehen zumindest blind, weil wir am Festgelände keine eigenen Kameras hatten. Wir haben ja dieses Jahr 35 Kamerastandorte. Wir sehen in jeder Sekunde sozusagen, was am Festgelände los ist, können frühzeitig in die Besucherlenkung eingreifen.
1: Vergangenen Samstag war es so voll, dass das Festgelände kurzzeitig gesperrt werden musste. Mit Durchsagen wurden die Besucher zu weniger vollen Bereichen umgelenkt. Ab sofort sind Spendensammler der Caritas in München und der Region unterwegs. Bei den heutigen Betrugsmaschen lohnt es sich aber, genauer hinzuschauen. München-Reporterin Vera Klei.
3: Das Verhalten liefert meist den ersten Hinweis. Wer aufdringlich oder aggressiv wird und Druck ausübt, führt oft nichts Gutes im Schilde. Echte Sammler haben immer einen offiziellen Sammlerausweis dabei und niemand muss sofort an der Haustür Geld geben. Seriöse Organisationen lassen auch einfach die Kontonummer zum Überweisen da.
1: Mehr als ein Viertel aller Beschäftigten in Deutschland hat eine Einwanderungsgeschichte. Besonders hoch ist der Anteil laut aktuellen Zahlen in vielen Branchen mit Fachkräftemangel, also zum Beispiel bei Köchen, im Gerüstbau, aber auch in der Kranken- sowie Altenpflege oder bei Berufskraftfahrern, so das Statistische Bundesamt. Die Pflegereform wird offenbar zur Zerreißprobe für die schwarz-rote Koalition. Die SPD hat angekündigt, die geplante Reform des CDU-geführten Gesundheitsministeriums zu blockieren, wenn sie nicht überarbeitet wird. Um die Wogen zu glätten, soll es heute ein internes Spitzentreffen geben. Lieber nochmal checken, ob das Licht am Auto und am Radl richtig funktioniert, jetzt vorm Herbst. Denn Nebel, Regen und kürzere Tage lassen die Unfallgefahr steigen. Damit die Autofahrer in Bayern möglichst sicher unterwegs sind, hat Innenminister Herrmann verstärkte Lichtkontrollen angekündigt. Immer gut informiert, das waren die Nachrichten für München und Region und jetzt der zuverlässige Verkehrsservice mit Simon Jägersberger.
4: Vorsicht bitte auf der A8 Stuttgart-München. Zwischen Odelshausen und Sulzemoos liegen Gegenstände auf der Fahrbahn. Dann haben wir die A8 Salzburg-München zwischen Rosenheim und dem Dreieck Inntal. Ungesicherte Unfallstelle, rechte Spur ist blockiert. Kommen wir zu den Staus auf der A8 München-Salzburg zwischen Irschenberg und Rohrdorf. Staut sich's, hier dauert es aktuell 48 Minuten. Auf der A9 München-Nürnberg zwischen Manching und Denkendorf 18 Minuten. Und auf der A96 Lindau Stau bei der Ausfahrt Wörthsee Richtung Lindau. Außerdem haben wir noch die B13 zwischen Kreuzhof und der A92 unter Schleißheim. In beiden Richtungen bitte aufpassen. Verlorene Ladung im Kreuzungsbereich. Beton. Nicht so gut. Kommt gut und sicher an.
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4: Die aktuellsten Blitzer in München und der Region. Stadt auswärts Fraunhofer Straße, 30er Zone. Stadt einwärts Wolfratshauser Straße mit Laser und Sofortkasse, auch 30er Zone. Danke, Olli. Und Landkreis München-Oberhaching in der Tessinstraße beidseitig. Wir haben alle Blitzer für euch immer in der Arabella München App. Mehr jederzeit melden. 089-4433-4433.
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4: Servus, so 3,8 Millionen Besucher auf der Wiesn nach einer Woche. Das sind 300.000 mehr als im Vorjahr. Verständlich, so günstig gibt's das Bier wie dieses Jahr nie wieder. 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Euch einen schönen Mittag jetzt mit den 80ern. Hier ist Herbert Grönemeyer.

0: Shabusi und Miles Smith mit Blink Twice. Hier ist Arabella München. Time flies, so don't blink twice. Viertel nach zwölf. Und keiner hat den Münchner Hauptbahnhof und den Flughafen mit Worten je so schnell verbunden wie er. Ein bayerischer Macher mit Kultfaktor. Unser ehemaliger Ministerpräsident Edmund Stoiber wird heute 85 Jahre alt. Und Markus Söder hat schon große Worte für seinen Mentor gefunden. Stoiber sei einer der ganz großen Väter des modernen Bayern. Seine Weichenstellungen in Hightech, Forschung und Universität tragen unseren Freistaat wirtschaftlich bis heute. Und gleichzeitig ist er ein echtes bayerisches Original, denn wenn Edmund Stoiber zur freien Rede angesetzt hat, wusste vorher niemand so genau, wie dieser Satz am Ende ausgeht.
1: Wer hat die Kompetenz? 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
2: Ja, seid ihr denn verrückt geworden?
3: Ansonsten sage ich meiner Frau, was ich alles tun würde und dann macht sie es beziehungsweise mit dem Gärtner zusammen.
4: Meine Frau steht nicht zur Wahl.
5: Gerede, Gerede, Gerede. 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
19: Das Wetter für München und die Region, und da ist der Himmel strahlend blau und die Sonne scheint, und das Ganze bei 22 Grad am Hans-Mielich-Platz. Bei euch in Olching sind es 21, Wartenberg im Landkreis Erding auch 21. Bis zu 26 werden es heute noch. Morgen geht es eigentlich genauso weiter, 25 Grad, und auch am Mittwoch, wenn der zähe Frühnebel stellenweise weg ist, Sonne pur und bis zu 24 Grad. Soweit das Wetter. Jetzt die Arabella München Nachrichten mit Sophie Auerhahn.
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21: Arabella München um halb, immer gut informiert, und jetzt das Update. Bayern gehört zu den führenden Start-up-Standorten Deutschlands, zeigt der aktuelle Start-up-Monitor. Passend dazu startet heute die Messe Bits & Pretzels bei uns in München. Rund 7500 Gründer und Investoren kommen dafür nach Riem. In den vergangenen Jahren hat die Messe immer wieder Schlagzeilen mit prominenten Gästen wie Barack Obama gemacht. Dieses Jahr gehört unter anderem der Uber-Chef zu den Rednern.

0: erinnern. Die Polizei im Landkreis Starnberg hofft jetzt auf Videoaufnahmen von zum Beispiel privaten Überwachungskameras. Sie sollen helfen, den Fall um einen erschossenen Mann aufzuklären. Der 66-Jährige wurde am Freitag früh tot in seiner Einfahrt in Seefeld-Hechendorf gefunden. Nachdem München die erste Hürde in Richtung Olympische Sommerspiele genommen hat, wird heute ein Versprechen eingelöst. Münchens Oberbürgermeister Krause und Bayerns Ministerpräsident Söder wollen am Abend gemeinsam Olympia-Looping auf der Wiesn fahren. Das hatten die beiden vereinbart, falls sich München als deutscher Olympia-Bewerber durchsetzt. Immer gut informiert. Das war das Update für München und die Region. Und jetzt der zuverlässige Verkehrsservice mit Simon Jägersberger.
1: Vorsicht bitte immer noch auf der A8 Stuttgart-München zwischen Odelshausen und Sulzemoos liegen Reifenteile. Defekter Pkw steht rechts daneben. Dann haben wir die A8 Salzburg-München zwischen Rosenheim und dem Dreieck Inntal. Hier ist die rechte Spur nach einem Unfall blockiert. Da bitte ein bisschen aufpassen. Auf der A8 München-Salzburg haben wir einmal zwischen Bad Aibling und Rohrdorf Stau. 42 Minuten zwischen Aachen-Mühle und Bernau am Chiemsee dauert es auch noch mal 12 Minuten. Dann die A9 München-Nürnberg zwischen Manching und Ingolstadt-Ost, auch wieder Stau, Viertelstunde dauert. Und B13 München-Ingolstadt zwischen dem Kreuzhof und A92 unter Schleißheim. Bitte aufpassen an der Kreuzung, hier hat jemand Ladung verloren im Kreuzungsbereich. Kommt gut und sicher an.
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1: Und der aktuellste Blitzer in München und der Region, da haben wir aktuell Unterhaching in der Münchner Straße bei der Tankstelle. Danke Frank und gerne mehr unter 089-4433-4433 sind wir immer für euch erreichbar.
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Es ist gleich 12:15 am Montag. Ihr hört Arabella München auf in die zweite Halbzeit. Montag, September, Endspurt und die letzte Wiesenwoche. Falls ihr heute nicht so den Drive zum Arbeiten habt, Glücksforscher nennen das Ganze Savoring-Effekt. Einfach erklärt, weil unser Kopf weiß, dass die warmen Tage langsam gezählt sind, schaltet das Gehirn automatisch auf Genuss. Jeder Sonnenstrahl, jeder Kaffee draußen, jede Masse im Biergarten oder auf der Wiesn draußen wirkt jetzt nachweislich viel intensiver als im Hochsommer. Vielleicht habt ihr ja die Möglichkeit, dieses traumhafte Spätsommerwetter ein bisschen zu genießen. Falls nicht, Arabella München schiebt euch in den Montagnachmittag, egal was ihr tut, mit mehr 80ern und mehr 90ern. Gleich unter anderem mit Enrique Iglesias aus den 90ern. Und das ist Kim Wilde auf Arabella München.

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18: Sonne satt am Nachmittag und angenehme Temperaturen. Am Bordeauxplatz haben wir jetzt 23 Grad. Das gleiche bei euch in Karlsfeld. In Geretsried sind es 22 Grad und es bleibt heute den ganzen Tag so schön. Bis zu 26 werden es heute Nachmittag noch. Und morgen und übermorgen geht es genauso weiter. Wenn der Frühnebel örtlich weg ist, nur Sonnenschein. Bis zu 25 Grad morgen, bis zu 24 Grad übermorgen. Soweit das Wetter. Jetzt die Arabella München Nachrichten um 13 Uhr.
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20: Es ist 13 Uhr. Ich bin Stefan Schütz. Im Juli war er nach Kritik wegen der Affäre um die Leihmutterschaft als Unionsfraktionschef zurückgetreten. Jetzt wirft Jens Spahn auch bei seinem neuen Job hin. Er will auf seinen Sitz im Haushaltsausschuss des Bundestages verzichten. Der Ausschuss hat sehr viel Einfluss, weil er darüber entscheidet, wie viel Geld der Bund ausgeben darf und wofür. Spahn sagte, ein normales Arbeiten sei derzeit nicht möglich. Firmen in Deutschland

bauen offenbar etwas weniger Stellen ab. Das IFO-Institut meldet einen leichten Anstieg seines Beschäftigungsbarometers. Von einer echten Erholung könne trotzdem keine Rede sein, so das Institut. In der Industrie und im Handel werden demnach weitere Jobs gestrichen. Neue Stellen entstehen nur in wenigen Branchen, etwa in der Nahrungsmittelindustrie. Auch Bundespräsident

0: Ölunternehmen mitspielen. Union und SPD debattieren über die geplante Pflegereform. Gesundheitsminister Lindemann will seine Pläne am Mittwoch ins Kabinett bringen, aber die SPD hält das bisherige Paket für zu einseitig. Thomas Bleskin berichtet.
1: Die SPD will, dass sich auch Privatversicherte stärker beteiligen und fordert außerdem eine Begrenzung für die Eigenanteile im Pflegeheim. Lindemann lehnt einen solchen Pflegedeckel bisher ab. Ihm geht es erst einmal darum, die Leistungen für Pflegebedürftige zu sichern und die Beiträge stabil zu halten. Größere Strukturreformen sollen dann ab Oktober in einer Kommission beraten werden.
0: Der mutmaßliche Betreiber der Darknet-Plattform Archetype Market hat vor dem Frankfurter Landgericht gestanden. Der 31-Jährige sagte, er habe die Plattform gegründet und betrieben, das sei ein großer Fehler gewesen. Archetype Market galt als weltweit größter Online-Handelsplatz für Drogen mit einem Umsatz von rund 330 Millionen Euro. Der Angeklagte war im Juni in Barcelona festgenommen worden. Er allein soll 20 Millionen Euro eingesteckt haben.
2: Der zuverlässige Verkehrsservice für München und die Region. Bitte Vorsicht auf der A9 München-Nürnberg. Zwischen Manching und Ingolstadt Süd haben wir einen Unfall mit LKW und sowieso schon Stau dort. Also zwischen Manching und Denkendorf dann auch unter anderem gerade 8 Kilometer, 20 Minuten dauert's. Kommen wir auf die A8 München-Salzburg zwischen Irschenberg und Rohrdorf. Auch wieder eine Dreiviertelstunde Zeitverlust in der Gegenrichtung zwischen Bernau am Chiemsee und Fraßdorf eine Viertelstunde. Kommt gut und sicher an.
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2: Die aktuellsten Blitze in München unter Region Allach unter Menzing auf der Dachauer Straße statt auswärts bei Tempo 30. Danke Olli. Und unter Haching Münchner Straße bei der Tankstelle. Alle Blitze in der Arabella München App. Meldet jederzeit mehr. 089 4433 4433. Danke.
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2: Servus. So, Deutschland hat zum ersten Mal seit 26 Jahren eine Medaille bei der Schacholympiade gewonnen. Mensch, Tennis, Hockey, jetzt Schach. Ich habe das Gefühl, die deutschen Sportler tun wirklich alles, damit wir dieses miese Fußballjahr vergessen. Schönen Mittag euch mit mehr 80ern, mit mehr 90ern. Hier sind Earth, Wind and Fire.

Taylor Swift auf Arabella München. Es ist genau 1:15. So, die Nationalelf verliert und schon brennt gefühlt wieder der ganze Baum, oder? 0:1 gestern Abend in Augsburg gegen Griechenland. Historisch, weil wir noch nie gegen die Griechen verloren haben. Der erste herbe Dämpfer für Jürgen Klopp bei seinem Heimdebüt. Aus 2 Spielen in der Nations League nur ein magerer Punkt. Aber jetzt mal ganz ehrlich. Ich glaube, wir müssen uns mal locker machen. Jürgen Klopp ist ein genialer Trainer, aber er ist auch nur ein Mensch, kein Zauberer mit Zauberstab. Was soll der Mann bitte nach 4-mal Training groß umkrempeln? Der probiert gerade komplett neue Jungs aus, das braucht einfach Zeit. War in Mainz so, war

Dortmund so, war in Liverpool so. Und die beste Chance zur Wiedergutmachung gibt's ja direkt vor unserer Haustür. Diesen Donnerstag bei uns in München gegen Serbien. Ein paar Resttickets für die Arena gibt's sogar noch. Ich sag, kühlen Kopf bewahren. Kloppo macht das schon. Was sagt ihr? Eure Meinung interessiert uns. 089-4433-4433. Einfach WhatsApp schicken oder ganz kurz anrufen. Hier ist David Bowie auf Arabella.

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5: 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Das Wetter für München und die Region. Sommerliche Temperaturen zum Start in die neue Woche. Wir haben aktuell 25 Grad am Kurfürstenplatz, Moosburg bei euch, Landkreis Freising 24. Das gleiche in Zorneding, bis zu 26 werden es heute noch. Und der Himmel bleibt so schön und vor allen Dingen auch so blau. Morgen, übermorgen geht es ganz genauso weiter. Wenn der Nebel in der Früh weg ist, gibt es viel Sonnenschein und bis zu 25 Grad.
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5: Der zuverlässige Verkehrsservice für München und die Region. Vorsicht auf der A8 Salzburg-München zwischen Hofoldinger Forst und dem Kreuz Süd. Liegen Reifen auf der Fahrbahn. Bereits davor haben wir Stau auf der A8 Richtung München zwischen Bernau am Chiemsee und Fraßdorf. 20 Minuten dauert es hier. Auf der A9 München-Nürnberg. Vorsicht zwischen Manching und Ingolstadt Süd. Im Stau ein Unfall mit

0: LKW, rechte mittlere Spur sind gesperrt. Wir haben da eh schon Stau, jetzt ist er noch länger, 9 Kilometer, 30 Minuten dauert's. Dann noch auf die A8 München-Salzburg zwischen Irschenberg und Dreieck-Inntal, 40 Minuten Zeitverlust. Stückchen weiter zwischen Aachen-Mühle und Bernau am Chiemsee kommen nochmal 11 Minuten obendrauf. Gute Fahrt.
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0: Und die aktuellsten Blitzer in München Unterregion, Allach unter Menzing, Dachauer Straße bei Tempo 30. Gerne mehr unter 089 44 33 44 33. Und alle Blitzer stehen auch immer in der Arabella München App.
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Also der 80er passte noch so gut zum heutigen Tag. Am 28. September, Boys of Summer von Don Henley auf Arabella München. Und mit einem einzigen Klick spart ihr beim Herbsturlaub oft hunderte Euro, wenn ihr sagt, vor dem Schmuddelwetter in ein paar Wochen vielleicht nochmal barfuß in den Sand. 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Also ein bisschen Fahrerei zu den Airports im Umland und ihr tauscht das Herbstwetter in ein paar Wochen ganz entspannt gegen 28 Grad und Sonne.

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16: Fast wolkenloser Himmel, meistens ist er blau, die Sonne scheint bis zu 26 Grad. Kriegen wir heute noch, aktuell haben wir 25 am Kurfürstenplatz. Bei euch in Freising sind es 24 und in Ebersberg auch 24. Morgen, übermorgen geht es ganz genauso weiter. Da, wo in der Früh so ein bisschen Nebel rumwabert, der ist schnell weg. Dann gibt es Sonne und bis zu 25 Grad. Soweit das Wetter, jetzt die Nachrichten.
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18: Es ist 14 Uhr, ich bin Gregor Jusse Moser. Bundespräsident Steinmeier sieht das Bundesverfassungsgericht

Riecht als entscheidend im Kampf gegen Extremisten an. Zum 75-jährigen Bestehen der Einrichtung sagte er, das Gericht verteidige das Grundgesetz und das gelte für alle und in allen Bundesländern. Steinmeier fügte hinzu, geschützt würden die Rechte des Einzelnen und auch die Balance zwischen Staatsorganen. Im Juli war er nach Kritik wegen der Affäre um die

0: 2036, 40 oder 44 ins Rennen. Viel Zeit zum Feiern bleibt nach dieser Entscheidung aber nicht, denn es gibt noch viel zu tun. Janina Singer berichtet.
1: Es könnte schon in 10 Jahren soweit sein, deshalb macht OB Krause klar, man muss sofort loslegen. Etwa beim ÖPNV. Die zweite S-Bahn-Stammstrecke und eine Anbindung für das geplante Olympische Dorf müssten ja rechtzeitig fertig sein. Die Wirtschaft freut's. Von einem Booster für den Wirtschaftsstandort spricht die Handwerkskammer. Von großen Chancen die Vereinigung der bayerischen Wirtschaft.
0: Ein ungewöhnliches Duo wird sich heute Abend eine gemeinsame Achterbahnfahrt auf dem Münchner Oktoberfest gönnen. Es sind Oberbürgermeister Krause und Bayerns Ministerpräsident Söder. Grund, sie hatten die Fahrt im Olympia-Looping angekündigt, sollte die bayerische Landeshauptstadt, wie geschehen, den Zuschlag für die deutsche Olympia-Werbung bekommen. Geplanter Start der gemeinsamen Fahrt ist um 18.30 Uhr. Die Lust auf Fußball nach Art von Bundestrainer Jürgen Klopp ist groß. Das gestrige Nations League-Spiel gegen Griechenland in Augsburg verfolgten mehr als 10,6 Millionen Zuschauer in der ARD. Allerdings ging die Partie mit 0:1 verloren. Am Donnerstag steht das nächste Spiel an. In München geht's dann gegen die Auswahl aus Serbien.
2: Der zuverlässige Verkehrsservice für München und die Region. Vorsicht bitte auf der A9 München-Nürnberg. Immer noch Probleme auf der rechten und mittleren Spur wegen eines Unfalls mit LKW zwischen Manching und Ingolstadt Süd. Es staut sich hier auch. Insgesamt dauert es eine Viertelstunde. Vorsicht auf der A95 München-Garmisch zwischen Fürstenried und dem Dreieck Starnberg. Sind Menschen auf der Fahrbahn unterwegs. Dann haben wir die A99 West Richtung Nürnberg zwischen Dreieckfeld, Mochingen, Neuherberg liegen Reifen auf der linken Spur. Kommen wir zu den Staus. Da haben wir 3 Stück und alle sind auf der A8 München-Salzburg. Zwischen Irschenberg und Dreieck Inntal erstmal 7 Kilometer Stau, dauert eine Stunde. Ein Stück weiter zwischen Aachen-Mühle und Bernau am Chiemsee Richtung Salzburg kommen nochmal 11 Minuten obendrauf. Und in der Gegenrichtung zwischen Bernau am Chiemsee und Fraßdorf 1/4 Stunde Zeitverlust. Kommt gut an.
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2: Und der aktuellsten Blitzer in München und der Region meldet ihr uns bitte unter 089-443-4433. Dankeschön.
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2: Servus, wir spielen den ganzen Tag. Mehr 80er, mehr 90er gleich. Crowded House aus den 80ern. Die 90er mit No Mercy. Und Robert Palmer ist mal mitten in der Nacht aus dem Schlaf hochgeschreckt, weil ihm plötzlich eine Melodie durch den Kopf geschossen ist. Er ist sofort ans Aufnahmegerät und hat sie aufgenommen. Und genau aus diesem Traum ist sein allergrößter Hit entstanden. Hier ist Robert Palmer, Addicted to Love auf Arabella München.

Crowded House, Don't Dream It's Over. Hier ist Arabella München. Viertel nach zwei, eine knusprige Pizza, Kneipenquiz und Zaubershow. Das gibt's heute am Sendlinger Tor in der Senatore Pizza Bar. Dazu gibt's auch noch eine Runde Bingo. Los geht's um 18 Uhr. Am besten vorher was reservieren. Und Weine aus Deutschland, Österreich und Italien probiert ihr bei Fischerweine in Bad Tölz. Da läuft immer noch das Weinfest zwischen Esse und Amboss. Noch die ganze Woche. Dazu gibt's Bratwürst. Und Käse. Ich liebe Käse. Los geht's um 16 Uhr, Sonntag schon ab 12 Uhr. 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Hier sind die Dire Straits. Look at them yo-yos, that's the way you do it.

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10: Das Wetter für München und die Region, ein perfekter Spätsommertag haben wir da heute. Tolles Wiesenwetter auch, wenn ihr Zeit habt und rausgeht, viel Spaß. Es bleibt bei blauem Himmel und Sonnenschein um bis zu 26 Grad. Die haben wir aktuell am Baldeplatz in Altomünster, Landkreis Dachau 25, in Diebdramszell im Landkreis Bad Tölz-Wolfratshausen auch 25. Morgen und übermorgen geht's genauso weiter bei bis zu 25 Grad.
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1: Der zuverlässige Verkehrsservice für München und die Region. Vorsicht auf der A9 München-Nürnberg zwischen Manching und Ingolstadt Süd nach einem Unfall mit LKW rechte mittlere Spur gesperrt. Aktuell Stau, dauert eine Viertelstunde. Auf der A99 West Richtung Nürnberg bitte auch aufpassen. Da liegen Gegenstände auf der linken Spur zwischen dem Dreieckfeld Moching und Neuherberg. Schauen wir zu den anderen Staus. A8 München-Salzburg zwischen Irschenberg und Dreieck Inntal dauert es eine Stunde. Weiter dann zwischen Fraßdorf und Bernau am Chiemsee nochmal 10 Minuten. Und hier in der Gegenrichtung zwischen Bernau am Chiemsee und Fraßdorf auch eine Viertelstunde Zeitverlust. Kommt gut und sicher an.
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1: Und die aktuellsten Blitzer in München und der Region. Stadt einwärts, Tegernseer Landstraße vom Fasangarten kommen, kurz vom Mikrograben mit Sofortkasse. Danke Olli. Alle Blitzer immer in der Arabella München App. Wenn ihr noch was seht, ruft an oder schreibt gerne eine WhatsApp. Wir sind erreichbar immer für euch unter 089 4433 4433. Dankeschön.
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Mike and the Mechanics auf Arabella München. Gleich ist es 3:15. Danke für die Party, L, und grüß mir Betty. Genau das sagt ein Gast an der Haustür zu Paul Simon. Das Problem ist nur, der Gastgeber heißt eben Paul und seine damalige Frau nicht Betty, sondern Peggy. Aber Paul Simon hat sich nicht geärgert, er hat einfach einen Hit draus gemacht. You can call me L. Hier sind die 80er auf Arabella München mit Paul Simon. Ich bin Simon Jägersberger und wünsche euch einen schönen Nachmittag. Gleich ist Andy Karg für euch da.

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21: Es ist ja ein Wahnsinn, das Wetter. Also mehr muss man gar nicht sagen, oder? Knapp 29 Grad momentan an der Staatskanzlei. 28 bei euch draußen in Schwaltenkirchen im Landkreis Pfaffenhofen und auch in Seeshaupt. Wir haben einen klaren Himmel in der kommenden Nacht. Örtlich bildet sich Nebel, 10 bis 5 Grad. Im Arabella München Wettertrend. Morgen Sonne, ein paar hohe, dünne Wolkenfelder. Auch da nochmal um die 25 Grad. Auch am Mittwoch keine große Änderung. Donnerstag, Freitag, da werden die Wolken dann etwas zahlreicher ausfallen. Da besteht schon mal ein leichtes Schauerrisiko. Am Wochenende wird es aber wieder recht sonnig. Bei gut 20 Grad. Soweit das Wetter, jetzt die 15 Uhr Nachrichten für euch.
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22: Es ist 15 Uhr, ich bin Gregor Jusse Moser. Frauen ziehen sich aus Angst vor Gewalt häufig aus dem Internet zurück. Das ergibt eine Umfrage im Auftrag des Deutschen Frauenrates. Weil sie Angst haben, dass ihre Fotos und Videos zweckentfremdet und missbräuchlich genutzt werden, ändern 2/3 aller Befragten ihr Verhalten im Internet. Beispielsweise teilen sie weniger Bilder. Eine Mehrheit der Befragten wünscht sich einen besseren Rechtsschutz. Jetzt ist es fix. Ab Donnerstag gilt wieder ein Tankrabatt. Nachdem Bundestag und Bundesrat das Gesetz bereits am Freitag beschlossen und gebilligt hatten, hat jetzt auch Bundespräsident Steinmeier seine Unterschrift darunter gesetzt. Mehr von Diana Kramer.
23: Wie schon im Frühjahr wird die Energiesteuer auf Diesel und Benzin um 14 Cent gesenkt. Inklusive Mehrwertsteuer ergibt das eine Steuererleichterung um knapp 17 Cent je Liter. Dieses Mal gilt der Rabatt für 3 Monate bis Ende des Jahres, um Autofahrer von den hohen Spritpreisen zu entlasten. Die Kosten von 2,5 Milliarden Euro sollen jeweils zur Hälfte zwischen Bund und Ländern aufgeteilt werden.
22: Das Pharmaunternehmen BioNTech muss 3 deutsche Produktionsstandorte schließen und damit 1.800 Mitarbeiter entlassen. Betroffen sind nach Unternehmensangaben ein Werk in Hessen, eins in Rheinland-Pfalz und eins in Baden-Württemberg.

Heidelberg. Der Grund dafür: konnten keine Käufer gefunden werden. BioNTech wurde in der Corona-Pandemie mit seinem Covid-19-Impfstoff weltbekannt. Seit Juli kein Unionsfraktionschef und jetzt auch kein Teil des Haushaltsausschusses mehr. Jens Spahn wirft auch seinen neuen Job im Bundestag hin. Der Ausschuss entscheidet darüber, wie viel Geld der Bund für was ausgeben darf.

0: Der Boom um künstliche Intelligenz und Rüstung.
1: Servus um 2:02 zu euch auf die Straßen. Hier ist der zuverlässige Verkehrsservice für München und die Region auf der A9 nach Nürnberg. Zwei Spuren gesperrt nach einem Lkw-Unfall zwischen Manching und Ingolstadt Süd. Auf der A94 nach Passau, da liegt eine größere Folienrolle oder auch eine Matte auf der Fahrbahn zwischen Hohenlinden und Paarstetten. Bitte aufpassen. A8 nach Salzburg, eine Stunde aktuell der Zeitverlust zwischen Irschenberg und Dreieck-Inntal. Auf der A9 nach Nürnberg verliert ihr eine Viertelstunde aktuell zwischen Manching und Denkendorf. B471 Oberschleißheim, FFB zwischen Karlsfeld und Dach Mitte. Hier Reinigungsarbeiten, da ist die Strecke aktuell gesperrt. Dann haben wir die Prinzregentenstraße zwischen der Reitmoorstraße und Tivolistraße gesperrt nach Unfall. A8 nach Salzburg beim Kreuz Süd, Überleitung zur A995, eine Sperre hier von 15:30, also eine knappe halbe Stunde habt ihr dann noch und das Ganze geht bis 5 Uhr im Morgen früh. Und die A99, Kreuz Süd, Überleitung zur A995, ja, da kommt es nochmal für mich rein, also denkt bitte dran, in einer halben Stunde wird da abgesperrt. Ich wünsche euch jetzt eine gute und sichere Fahrt.
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1: Aktuellster Blitzer in München und der Region. Achtung, da ist eine Sofortkasse und zwar einwärts auf der Tegernseer Landstraße, vom Fasanengarten kommend kurz vorm Meckrau-Graben. Und noch mehr in der Arabella München App für euch. Gerne reinschicken, wenn ihr was seht. 4433 4433.
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1: Servus am Montag, es ist kurz nach 15 Uhr, Kaiserwetter zum Auftakt in die zweite Wiesenwoche. Und ehrlich gesagt, vor 4 Jahren, da war es zur Wiesn so kalt, dass tatsächlich Glühwein ausgeschenkt worden ist. Gut, das Problem haben wir jetzt nicht bei fast 29 Grad, da holst du eher einen Sonnenbrand. Jetzt packen wir es in den späten Montagnachmittag, Arabella München für euch mit mehr 80ern und mehr 90ern. Eric Carmen ist am Start und gleich mehr von La Bouche.
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0: Gleich 14:45 mit The Weeknd auf Arabella München.
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0: Also da rechnen wir ja mit viel, oder? Mit Blasmusik, mit scheppernden Maskrügen, gröhlenden Wiesengängern, aber nicht unbedingt mit dem Weltstar. Brian May von Queen. Na gut, fast. Aber der Matthias Reisberg aus Bad Tölz, der sieht fast genauso aus wie der junge Brian. Der ist gerade mal 17 Jahre alt, spielt auch mindestens genauso gut Gitarre. Er hat Uli und das Wiesn-Team im Arabella-Studio im Schützenfestzelt besucht. Und jetzt kommt's, Brian May höchstpersönlich hat den Matthias im Netz gesehen und ihm einen Kommentar hinterlassen.
2: Ich war wirklich per Schock, ja. Es war echt um 2 Uhr in der Nacht das erste Mal. Und ich bin wirklich in mein Handy weggeschmissen und bin zu meiner Mama gegangen und meine Idole kommentiert. Und es ist Brian May und dass er in Rente gekommen wegen mir, hat er gesagt.
0: Wie geil, oder? Und natürlich hat sich der liebe Uli nicht nehmen lassen, zusammen mit dem Matthias ein bisschen Queen anzustimmen. Wollen wir kurz Mäuschen spielen und reinhören? Ja, okay, da breche ich jetzt ab. Also, die lange Version gibt's dann auf unserer Arabella München Insta-Seite. Also unbedingt schnell mal reinklicken und viel Spaß auf der Wiesn euch.
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0: 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Jetzt mit Tina Turner.

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14: Und das ist das Wetter für München und die Region. Man glaubt's ja kaum, wir kratzen wirklich an der 29-Grad-Marke gerade am Isartor. Maxlrein im Landkreis Rosenheim bei 28, Landshut gute 28 Grad. Wetter genießen ist die Devise, auch jetzt in der zweiten Wiesnwoche. In der Nacht wird's klar sein, Nebel wird sich wieder breit machen, 10 bis 5 Grad im Arabella München Wettertrend. Auch morgen scheint die Sonne. Ein paar hohe, dünne Wolkentemperaturen um die 25 Grad. Am Mittwoch noch keine Änderung, Donnerstag, Freitag, da werden die Wolken ein bisschen zahlreicher, da haben wir leicht das Schauerrisiko. Am Wochenende wieder recht sonnig zum Wiesn-Endspurt bei gut 20 Grad. Soweit das Wetter, jetzt die Nachrichten um halb mit Arabella Schäffler.
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16: Arabella München um halb, immer gut informiert und jetzt das Update. Olympia in München. Die nächste Hürde ist geschafft. Das feiern OB Krause und Ministerpräsident Söder heute gemeinsam auf der Wiesn. Für die beiden geht es am Abend auf den Olympia-Looping. Krause hatte schon am Wochenende gesagt, es gibt jetzt keinen Rückzieher mehr. Fahndung nach Videoaufnahmen im Kreis Starnberg. Nachdem ein Mann am Freitagmorgen erschossen in seiner Einfahrt in Seefeld-Hechendorf gefunden wurde, hofft die Kripo jetzt auf Hilfe aus der Bevölkerung. Wertvoll seien für die Ermittler zum Beispiel Kameras an Hofeinfahrten oder auch Dashcams aus geparkten Autos. Auch im Kreis Erding sucht die Polizei nach Zeugen. Unbekannte haben einem Lkw-Fahrer fast 600 Liter Diesel abgezapft. Er hatte über das Wochenende seine Sattelzugmaschine in Mosen hinter dem Sportplatz abgestellt. Als er heute früh wieder wegfahren wollte, war der Tankdeckel aufgehebelt und der Sprit weg. Immer gut informiert, das war das Update für München und die Region. Und jetzt der zuverlässige Verkehrsservice mit Andi Karg.
14: Um gleich eine Minute nach halb. Servus zu euch auf die Straßen. Wir haben immer noch Gefahr auf der A94 nach Passau. Zwischen Hohenlinden und Paarstetten eine größere Folienrolle auf der Fahrbahn. A8 nach Salzburg, 40 Minuten verliert ihr jetzt zwischen Irschenberg und Dreieck in Thal. Die A9 nach Nürnberg, 10 Minuten zwischen Manching und Denkendorf. Auf der B471 Oberschleißheim, Fürstenfeldbruck. Hier in beiden Richtungen die Sperre zwischen Karlsfeld und Dachau-Mitte. Reinigungsarbeiten. Die A8 nach Salzburg beim Kreuz Süd, Überleitung zur A995, eine Sperre. Hier wird die Fahrbahn erneuert. Die A92 nach München zwischen Wörthern der Isar und Kreuz Landshut ein Pannenfahrzeug. Und noch auf dem Ring, da klemmt es ein bisschen zwischen der Gerhardstraße und der Blingenser Straße. Überall eine gute Fahrt für euch.
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14: Die aktuellsten Blitzer in München und der Region: Tegernseer Landstraße einwärts, vom Fasangarten kommend, kurz vor Meckraugraben. Da wird sofort kassiert. A95 Starnberg Richtung München, Höhe Gabelung, wo es nach Garmisch geht. Und zwar unter der Brücke bei Tempo 80 wird geblitzt. Anja, vielen Dank. Noch mehr Blitzer in der Arabella München App für euch. Gerne melden, wenn ihr was seht. 4433 4433.
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Jetzt mit Man at Work.

Mega 80er auf Arabella München. Wham mit George Michael und Club Tropicana. Da sind wir auch mittendrin bei fast 29 Grad momentan. Ich höre meine Kolleginnen schon rufen, ah, süß, oh, wie goldig. Denn wenn es um Tiere geht, herrscht bei uns in der Redaktion immer Kreischalarm. Und jetzt ganz besonders, denn der Tierpark Hellerbrunn hat seinen neuen Kalender für nächstes Jahr rausgebracht. 12 Monate, 12 zuckersüße und auch wirklich kunstvolle Bilder. Könnt gerne mal reinklicken auf radioarabella.de. Da haben wir euch schon ein paar Einblicke für euch parat. 10 € kostet der Kalender, bekommt ihr an den Kassen und auch im Zooshop. Und einen Kalender brauchen wir ja immer. Vor allem für nächstes Jahr, gell?

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13: So, und jetzt sind wir tatsächlich kurz vor den 30 Grad. 29,8 Grad messen wir eben am Viktualienmarkt. Hölkhofen ist bei 29, Landkreis Erding, Germering ebenfalls. Das schaffen wir noch heute Nachmittag, oder? Es ist der helle Wahnsinn. In der Nacht geht es runter auf 10 bis 5 Grad. Arabella München Wettertrend. Auch morgen Sonne satt. 27 Grad in der Spitze. Mittwoch ähnlich. Ab Donnerstag gibt es eine leichte Schauertendenz. Soweit das Wetter. Jetzt die 16 Uhr Nachrichten für euch.
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15: Es ist 16 Uhr. Ich bin Gregor Jungse Moser. Sexualisierte Deepfakes, Drohungen oder unerwünschte Nachrichten. Das alles sorgt dafür, dass viele Frauen sich aus dem Internet zurückziehen. Wie eine Umfrage im Auftrag des Deutschen Frauenrates zeigt, schränken 2/3 der Befragten ihr Verhalten ein. Sprich, sie teilen weniger Bilder, sind auf den Plattformen weniger aktiv. Fast alle Befragten fordern schnellere Löschmöglichkeiten bei etwa mit KI veränderten Bildern und Schadenersatz. Ob in der Gastronomie, dem Baugewerbe oder in der Pflege, Menschen mit Einwanderungsgeschichte sind in vielen Branchen der deutschen Wirtschaft unverzichtbar, wie Zahlen des Statistischen Bundesamts zeigen. Insgesamt hat mehr als 1/4 der Beschäftigten einen Migrationshintergrund. In vielen Bereichen liegt der Anteil sogar noch deutlich höher, so liegt er bei Köchinnen und Köchen bei 56%, im Gerüstbau bei 51% und in der Kranken- und Altenpflege bei 33%.

35%. Jens Spahn zieht sich aus dem Haushaltsausschuss des Bundestags zurück und erntet dafür Zustimmung. Grünen Haushaltspolitikerin Pia Schotter spricht von funktionierender politischer Hygiene. Die SPD mahnt die Union zu mehr Fingerspitzengefühl bei künftigen Personalentscheidungen. Mitte vergangenen Jahres haben Behörden

0: 3 Millionen Bestellungen gegeben haben. Der Angeklagte selbst soll so etwa 20 Millionen Euro eingenommen haben.
1: Nach dem Feiern ist vor der Orga. München hat ja den Zuschlag für eine Olympiabewerbung für 2036, 40 oder 44 bekommen. Und jetzt wartet laut Oberbürgermeister Krause ein ambitionierter Zeitplan. Größte Baustellen sind der ÖPNV-Ausbau, der Umbau des Olympischen Dorfs sowie die Sanierung des Olympiastadions. Krause rechnet dafür bislang mit rund 10 Milliarden Euro.
2: Servus zu euch auf die Straßen. 3 Minuten nach 4. Hier ist der zuverlässige Verkehrsservice für München und die Region. Da haben wir erstmal Gefahr auf der A8 Salzburg Richtung München. Eine ungesicherte Unfallstelle, Höhe Raststätte Sammerberg Nord. A9 nach München, da haben wir ein Pannenfahrzeug zwischen Furtmanning Süd und Freimann. Gefahr auch in der Gegenrichtung zwischen Kreuzneufern und Allershausen. Ungesicherte Unfallstelle auf der linken Spur. Und nochmal Gefahr auf der A94 nach Passau. Bei der Ausfahrt Forst-Inning steht ein defekter PKW. A8 nach Salzburg, Stau gibt's zwischen Irschenberg und Dreieck Inntal. Da verliert ihr eine halbe Stunde. Außerdem am Kreuz Süd Überleitung zur A995. Da ist die Fahrbahn gesperrt. Bis morgen früh um 5. Hier wird der Fahrbahnbelag ausgebessert. A92 nach Deckendorf zwischen Ober- und Unterschleißheim brennt ein Fahrzeug. Dann haben wir die Gegenrichtung nach München zwischen Wörth an der Isar und Kreuz Landshut Pannenfahrzeug. Am Ring momentan zwischen der Gerhardstraße und Plinganserstraße zäh. Außerdem zwischen der Gunde-Linden-Straße und dem Petueltunnel. Ich wünsche euch überall eine gute Fahrt.
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2: Die aktuellsten Blitzer in München und der Region. Danke Jonas für die Info. Im Kreis Garmisch B2 Tunnel Farchant Richtung München. In Pasing die Institutstraße Ecke Planeckerstraße. Alex, vielen Dank. Danke auch Peter. Beim Hüllgraben Vorsicht Richtung Messe. Tegernseer Landstraße vom Fasangarten kommend kurz vorm McRaw-Graben mit Sofortkasse. Und die A95 Starnberg Richtung München. Höhe Gabelung, wo es nach Garmisch geht, unter der Brücke bei Tempo 80. Noch mehr Blitzer in der Arabella München App. Gerne melden, wenn ihr was seht. 4433 4433 unsere Nummer.
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2: Um kurz nach 4. Servus. Toll, dass ihr da seid. Kurze Hosen, T-Shirts, soweit das Auge reicht. Und vielleicht gleich noch die 30 Grad hinterher. Ey, Wahnsinn. Und das Ende September. Der Neverending Sommer auch in dieser Woche. Genießt das schöne Wetter. Und natürlich am besten mit mehr 80ern und mehr 90ern auf Arabella München. Lisa Stansfield habe ich jetzt für euch. Und DJ Bobo gleich. I don't know.

Arabella München für euch mit Mr. Ed Sheeran um 3:45. Hitzewelle und das Ende September haben wir auch nicht alle Tage. Vielleicht habt ihr es auch getan am Wochenende in den See gesprungen bei 18 Grad Wassertemperatur. Ich habe am Ammersee gestern noch richtig viele gesehen, die da reingesprungen sind. Tapfer, tapfer, sage ich da nur. Wenn ihr ein paar Grad wärmer wollt, dann gerne ab in die Münchner Freibäder, das Schüren und auch das Westbad. Die haben noch bis übermorgen Mittwoch auf und da hat das Wasser angenehme 24 Grad. Ab Donnerstag haben die dann auch zu, dann könnt ihr freibadtechnisch noch ins Dante ausweichen. 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Arabella München jetzt mit Level 42.

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10: Das Wetter für München und die Region. Ungewöhnlich trockene und sehr, sehr warme Luft, die da nach München reinkommt seit einigen Tagen. Und auch heute Nachmittag über 29 Grad noch die Werte am Königsplatz. Weihern ist bei knapp 29, Landkreis Miesbach-Eching bei 29 Grad. Es geht dann ganz langsam runter beim klaren Himmel in der Nacht auf 10 bis 5 Grad im Arabella München Wettertrend. Morgen ähnliche Werte, so um die 27 Grad, Sonne satt von früh bis spät. Mittwoch sieht nochmal ähnlich aus, am Donnerstag nochmal ein sonniger Start. Dann werden die Wolken zahlreicher, später dann einige Schauer möglich und von Freitag bis Sonntag, wir bekommen wieder Sonne und Wolken im Mix. An den Alpen kann es ein paar Schauer oder auch Gewitter geben. Es wird etwas kühler. Soweit das Wetter. Jetzt die Nachrichten um halb mit Arabella Schäffler.
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12: Arabella München um halb, immer gut informiert und jetzt das Update. Olympia in München. Die nächste Hürde ist geschafft. Das feiern OB Krause und Ministerpräsident Söder heute gemeinsam auf der Wiesn. Für die beiden geht es am Abend auf den Olympia-Looping. Krause hatte schon am Wochenende gesagt, es gibt jetzt keinen Rückzieher mehr. Fahndung nach Videoaufnahmen im Kreis Starnberg. Nachdem ein Mann am Freitagmorgen erschossen in seiner Einfahrt in Seefeld-Hechendorf gefunden wurde, hofft die Kripo jetzt auf Hilfe aus der Bevölkerung. Wertvoll seien für die Ermittler zum Beispiel Kameras an Hofeinfahrten oder auch Dashcams aus geparkten Autos. Auch im Kreis Erding sucht die Polizei nach Zeugen. Unbekannte haben einem Lkw-Fahrer fast 600 Liter Diesel abgezapft. Er hatte über das Wochenende seine Sattelzugmaschine in Mosen hinter dem Sportplatz abgestellt. Als er heute früh wieder wegfahren wollte, war der Tankdeckel aufgehebelt und der Sprit weg. Immer gut informiert, das war das Update für München und die Region. Und jetzt der zuverlässige Verkehrsservice mit Andi Karg.
10: Um eine Minute nach halb. Ich habe für euch das Update von den Straßen. Erstmal Gefahr auf der A8 Salzburg Richtung München. Eine ungesicherte Unfallstelle in Höhe Raststätte Samerberg Nord. Auf der A9 nach München gibt es Gefahr zwischen Fröttmanning-Süd und Freimann, ein Pannenfahrzeug. A94 nach Passau bei der Ausfahrt Forst-Inning, ein defekter Pkw. Gefahr auf der A95 München-Garmisch. Da läuft ein Hund auf der Fahrbahn in Höhe Wolfratshausen. Bitte in beiden Richtungen aufpassen. Die A96 nach Lindau. Ein Holzbalken liegt auf der rechten Spur. Bitte Vorsicht zwischen Raststätte Lechwiesen Nord und Landsberg am Lech West. Und nochmal Gefahr auf der Ostumfahrung nach Nürnberg. Gegenstände auf der mittleren Spur zwischen Ottobrunn und Hohenbrunn. So, dann gibt's Stau auf der A8 nach Salzburg. Halbe Stunde verliert ihr dadurch zwischen Irschenberg und Dreieck Inntal. Dann haben wir beim Kreuz Süd Überleitung zur A995 Richtung München die Sperre. Da wird die Fahrbahn saniert, bis morgen früh um 5 die Sperre. A92 nach München zwischen Wörth an der Isar und Kreuz Landshut Pannenfahrzeug. Dann die Ostumfahrung nach Salzburg. Lkw-Unfall zäh zwischen Kirchheim und Kreuz Ost. Am Ring zwischen Gundelin Lindenstraße und Petueltunnel. Und B471 kommt gerade noch rein, Garching Richtung H. Ein defekter Bus steht zwischen der Meierbacher Straße und Ismaning. Überall eine gute Fahrt für euch.
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10: Aktuellste Blitzer in München und der Region. Im Kreis Garmisch, B2, Tunnel Farchant Richtung München. In Pasing, die

0: Institutstraße Ecke Planeckerstraße, dann am Hüllgraben Richtung Messe und Tegernseer Landstraße vom Fasangarten kommend vor McGraw-Graben, da wird gleich kassiert. Noch mehr Blitzer für euch, wie immer in der kostenlosen Arabella München App. Sagt uns Bescheid, wenn ihr mehr habt. 4433 4433.
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0: Zum Feierabend Arabella München mit mehr 80ern und mehr 90ern, Diana Ross. 3,8 Millionen Gäste auf der Wiesn zur Halbzeit, das ist schon Ansage. 9-mal wart ihr dabei mit unserem Tisch auf der Wiesn im Schützenfestzelt, inklusive Brotzeit, Getränke, Gutscheine für die Fahrgeschäfte, Glückspäckchen mit Losen von Lotto Bayern. Anja und der Morgenhuber spielen euch den Song in Lederhosen vor. Und heute Morgen durfte die Maria vom Wörthsee ihr Glück versuchen.
1: Ja, Maria, dann würde ich sagen, wir versuchen es einfach mal zusammen und hören den Song in der Lederhosen gemeinsam, oder?
2: Ja.
3: Maria, hast du eine Idee?
2: Ja, ich habe eine Idee. Das ist To Be With You von Mr. Big.
4: Maria, das ist perfekt. Du gehst auf die Wiesn der
0: Glückwunsch auch nochmal von mir. So, und weil so viele von euch an Tisch haben wollen, machen wir es jetzt ein bisschen schwieriger Richtung Endspurt. Anja und der Morgenhuber spielen euch den Song nämlich erst vor, wenn ihr im Studio gelandet seid. Und dann heißt es natürlich, den Song live erkennen, ohne Vorhören. Also, jetzt schnell anmelden, radioarabella.de, das bleibt gleich. Und da gibt es natürlich den Link zu unserer App.

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12: Immer noch über 27 Grad an der Bavaria. Schäftlern bei 27 im Landkreis München-Oberschleißheim ebenfalls. Es wird einen fast klaren Himmel geben in der kommenden Nacht. 10 bis 5 Grad im Arabella München Wettertrend. Morgen wieder 27 Grad sind drin. Sonne von früh bis spät. Auch am Mittwoch ganz ähnlich. Donnerstag sonniger Start. Dann werden die Wolken ein bisschen zahlreicher. Vereinzelt gibt es Schauer. Von Freitag bis Sonntag dann Sonne-Wolken im Mix und nur an den Alpen Schauer möglich. Da wird es aber ein bisschen kühler. Soweit das Wetter. Jetzt die 17 Uhr Nachrichten für euch.
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15: Es ist 17 Uhr. Ich bin Gregor Jusse Moser. Der Autozulieferer Bosch streicht am Standort Nürnberg mehr als jeden zweiten Job. Bis 2029 sollen rund 900 von 1700 Arbeitsplätzen wegfallen. Das hat eine Konzernsprecherin gegenüber der ARD bestätigt. Der Stellenabbau soll möglichst sozialverträglich ablaufen. Bosch bedauert die Entscheidung, begründet diese aber mit dem veränderten Marktumfeld, an das sich das Unternehmen anpassen müsse. Ein Glücksfall für unsere liberale Demokratie. Mit diesen Worten hat Bundespräsident Steinmeier dem Bundesverfassungsgericht zum Geburtstag gratuliert. Bei einem Festakt zum 75-jährigen Bestehen in Karlsruhe sagte er, das Gericht sei entscheidend im Kampf gegen den Extremismus. Es verteidige das Grundgesetz, die Rechte jedes Einzelnen und sorge für Balance zwischen den Staatsorganen sowie zwischen Bund und Ländern. Die größte Rakete, die je gebaut wurde, ist wieder unterwegs. Das Starship des Raumfahrtunternehmens SpaceX von Elon Musk ist in Texas zu einem neuen Testflug abgehoben. Mit dem Flug will das Unternehmen sein riesiges Raketensystem weiter erproben. Tina Eck berichtet aus den USA.
16: Das Starship ist größer als die Freiheitsstatue und dieser Koloss soll nun 6-mal die Erde umrunden. 10 Stunden soll die Mission dauern und bis jetzt läuft dieser 14. Testflug offenbar nach Plan. Das Starship besteht aus 2 riesigen Teilen, die nach der Rückkehr zur Erde wiederverwendet werden können. Die NASA will damit Astronauten zum Mond schicken. SpaceX hat eine Reise zum Mars im Visier.
15: Immer mehr Strom in Deutschland kommt von der Sonne. In diesem Jahr ist schon jetzt mehr Solarstrom erzeugt worden als im gesamten vergangenen Jahr. Bis gestern waren es 90,2 Terawattstunden, teilte der Bundesverband Solarwirtschaft mit. Gründe für die guten Zahlen seien unter anderem ungewöhnlich viele Sonnenstunden und der weitere Ausbau der Photovoltaik, hieß es. Der Vorgang wird Panda-Diplomatie genannt. China liefert die Tiere an Länder, um ein gutes Verhältnis zur Schau zu stellen. Jetzt haben die USA 2 weitere Pandas geliefert bekommen, und zwar nach Atlanta. Vorausgegangen war ein Treffen der Präsidenten beider Länder, Trump und Xi. Peking spricht selbst von einem Symbol der Freundschaft und Diplomatie.

5:02. Servus zu euch auf die Straßen. Es ist sehr viel los. Wir haben erstmal Gefahrenmeldungen für euch. Auf der Verbindung Rosenheim-Miesbach geht's nicht weiter. In beiden Richtungen ist da gesperrt worden. Zwischen Au bei Bad Aibling und Heuss. A9 nach München. Ein Pannenfahrzeug zwischen Fürth-Manning Süd und Freimann. Und nochmal Gefahr auf der A95 Richtung München. Zwischen Wolfratshausen und Schäftlern. Ein Plastikteil. Dann gibt's Stau auf der A8 nach Salzburg. 25 Minuten länger zwischen Irschenberg und Dreieck-Inntal. Dann haben wir noch zwischen Rastplatz Seehammersee West

0: Kreuz Landshut etwas zäh in diesem Bereich. Ostumfahrung nach Salzburg, LKW-Unfall, auch da zäh zwischen Kirchheim und Kreuz Ost. Die B471 Richtung Haar zwischen der Meierbacher Straße und Ismaning, hier haben wir einen defekten Bus. Und die Hackerbrücke ist jetzt aktuell gesperrt worden für den Verkehr und ich wünsche euch überall eine gute und sichere Fahrt.
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0: Aktuellste Blitzer jetzt in München und der Region zum Feierabend. Im Landkreis Garmisch B2 Tunnel Farchant Richtung München. Dann beim Hüllgraben Richtung Messe. Tegernseer Landstraße vom Fasangarten kommend vor Meckraugraben, der wird gleich kassiert. Und in Pasing die Institutstraße Ecke Planeggerstraße. Habt ihr noch mehr gesehen? Gerne melden 4433 4433. Ich sag schon mal herzlichen Dank und alle Blitzer für euch in der Arabella München App.
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0: Toll, dass ihr da seid. Servus in München und der Region kurz nach 17 Uhr. Ich hoffe, ihr genießt das fantastische Wetter. Wiesen habe ich mir sagen lassen, seit Stunden brechend voll, aber das ist ja auch kein Wunder. Immer noch über 27 Grad momentan. Und ihr genießt hoffentlich auch gleich in den nächsten Minuten mehr 80er und mehr 90er. Chicago gleich am Start.
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0: Und auch Duran Duran.
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0: Und auch hier ist am Start für euch die 80er mit Elton John. So geht's rein musikalisch auf Arabella München.

80er der Extraklasse, würde ich sagen. Arabella München für euren Feierabend mit Cameo und Word Up. Wir spielen mehr 80er, mehr 90er für euch. Und Jürgen Klopp kommt nach München und die Allianz Arena ist nicht voll? Kann doch gar nicht sein, oder? Ja, doch, kann schon. Beim Spiel der Nationalelf gegen Serbien am Donnerstag sind locker noch 10.000 Plätze in der Arena frei. Ich bin mir sicher, das liegt jetzt nicht unbedingt am schlechten Griechenland-Spiel gestern. Ganz ehrlich, für die Niederlage, da kann der Kloppo nichts. Also noch nichts. Tatsächlich liegt's an der Wiesn und den damit verbundenen krassen Hotelpreisen. Wer von außerhalb nämlich anreist und für eine Nacht dableiben will, der zahlt gefühlt ein ganzes Monatsgehalt. Und das ist jetzt eben dann doch nicht wert, würde ich sagen, oder? Da müssen wir irgendwie ran. Vielleicht einen Tag Pause auf der Wiesn einlegen und ab in die Allianz Arena. Tickets gibt's da noch reichlich, wie gesagt. Für 35 Euro könnt ihr da zuschlagen. Und wir verschönern euch den Feierabend jetzt mit Chicago. Hard to say I'm sorry.

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9: Das Wetter für München und die Region zum Feierabend. Es fühlt sich an wie im Sommer, oder? Wir hatten heute knapp 30 Grad am Nachmittag. Jetzt sind wir bei 25 am Odeonsplatz. Erdweg 25, Landkreis Dachau, Icking ebenfalls. Es geht nachher weiter runter bei einer sternenklaren Nacht auf 10 bis 5 Grad. Im Arabella München Wettertrend morgen. Auch da haben wir Sonne satt von früh bis spät und 27 Grad in der Spitze. Auch am Mittwoch sieht es noch ähnlich gut aus. Donnerstag sonniger Start, dann werden die Wolken zahlreicher und später könnten einige Schauer oder vielleicht sogar ein Gewitter dabei sein. Von Freitag bis zum Sonntag, Wiesn-Endspurt dann. Wir bekommen Sonne, Wolken und an den Alpen vereinzelte Schauer. Es wird dann etwas kühler. Soweit das Wetter. Jetzt die Nachrichten um halb mit Arabella Schäffler.
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11: 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Für die Olympischen Spiele in München ist Vorsicht geboten, mahnt der Münchner Bund Naturschutz. Er akzeptiert die Bewerbung zwar, fordert aber gleichzeitig strenge Regeln für den Umweltschutz. Neue Sportstätten zum Beispiel sollen später dem Breitensport dienen. Bisherige Versprechen zur Nachhaltigkeit seien bei Olympia meistens verpufft, so ein Sprecher. Trümmerfeld auf der A99 Westumfahrung bei Oberschleißheim mit hohen Kosten. Am frühen Morgen sind dort 4 Autos ineinander gekracht. Ein Autofahrer hat beim Ausweichen die Kontrolle verloren und eine Kettenreaktion ausgelöst. Die Polizei schätzt den Gesamtschaden auf rund 100.000 Euro. Ein Fahrer wurde leicht verletzt. Ein Stück Rathaus für daheim. Bei der Sanierung am Marienplatz sollen tausende alte Rathausdachziegel als Schutt auf Tennisplätzen landen. Viel zu schade, findet die ÖDP. Die Fraktion fordert per Dringlichkeitsantrag, gut 1000 Ziegel zu retten und als Andenken zu verkaufen oder für den guten Zweck zu versteigern. Der Stadtrat entscheidet am Mittwoch darüber. Immer gut informiert, das war das Update für München und die Region. Und jetzt der zuverlässige Verkehrsservice mit Andi Karg.
9: Um eine Minute nach halb, dann schmeißen wir uns mal rein in den Feierabendverkehr. Erstmal Gefahr aus dem Bereich Rosenheim-Miesbach zwischen Au bei Bad Aibling und Heuss. In beiden Richtungen noch die Sperre nach dem Unfall. A8 nach Stuttgart, da liegen Gegenstände. Achtung zwischen Dreieck Eschenried und Dachau-Fürstenfeldbruck. Dann haben wir die A8 nach Salzburg dreimal dabei. Zwischen Irschenberg und Dreieck Inntal erstmal 3 Kilometer, 20 Minuten verliert er. Dann nochmal zäh zwischen Rastplatz Seehammersee West und Irschenberg durch ein Pannenfahrzeug. Und am Kreuz Süd Überleitung zur A995. In Fahrtrichtung München und auch in der Gegenrichtung. Da wird die Fahrbahn ausgebessert bis morgen früh um 5. Hackerbrücke ist natürlich für den Verkehr seit einiger Zeit gesperrt. Ich wünsche euch eine gute Fahrt.
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9: Aktuellste Blitzer in München und der Region. B2 Tunnel Farchant Richtung München. Dann beim Hüllgraben in Richtung Messe. Und in Pasing noch einer in der Institutstraße, Ecke Planeckerstraße. Sagt uns gerne Bescheid, wenn noch was fehlt. 4433 4433 ist unsere Nummer und alle Blitzer für euch wie immer in der Arabella München App.
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Feierabend am Montag. Arabella München mit mehr 80ern und mehr 90ern und Roxette. Das wird gleich 5:45. Er war ja in den 80ern der Teenie-Schwarm schlechthin, oder? Morten Harkett von A-ha. 4 Oktaven hat seine Stimme mal umfasst. Das ist schon echt ein Spektrum. Mittlerweile geht's nimmer so, wie er möchte. Er hat seit einigen Jahren Parkinson. Das heißt,

Mal funktioniert die Stimme gut, mal weniger, hat ihn jetzt aber nicht davon abgehalten, ein Soloalbum aufzunehmen. Und für die schlechten Tage gab es dann einfach Unterstützung der eigenen Töchter. Die sind übrigens auch auf dem neuen Album zu hören. Human Grace heißt das, wird am 27. November kommen. Pünktlich, kurz vor Weihnachten. Oh, ja, ja, ja, ja. Haben wir ihn doch gleich mal hier aus seiner Mega-Zeit mit Aha. Hier ist Morten Harkett. The Sun Always Shines on TV. Ich wünsche euch einen wunderschönen Feierabend.

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11: Immer noch knappe 25 Grad in München am Deutschen Museum. Feldkirchen-Westdamm im Landkreis Rosenheim bei 24, knapp 25 in Eichenau. In der kommenden Nacht sternenklarer Himmel bei 10 bis 5 Grad. Im Arabella München Wettertrend freuen wir uns morgen wieder auf Sonne. Und zwar den ganzen Tag. 27 Grad in der Spitze. Mittwoch sieht nochmal ähnlich aus. Am Donnerstag sonniger Start. Dann werden die Wolken ein bisschen zahlreicher. Später einzelne Schauer oder sogar Gewitter. Von Freitag bis zum Wiesn-Endspurt. Sonne, Wolken im Mix, nur an den Alpen vereinzelt Schauer, aber es wird etwas kühler. Soweit das Wetter und jetzt die 18 Uhr Nachrichten für euch.
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13: Es ist 18 Uhr. Ich bin Gregor Jungse Moser. Die nächste Hiobsbotschaft gibt's aus der Autobranche. Zulieferer Bosch wird seine Belegschaft in Nürnberg mehr als halbieren. Wie eine Konzernsprecherin gegenüber der ARD bestätigt hat, werden von 1700 Arbeitsplätzen rund 900 gestrichen. In Nürnberg stellt Bosch vor allem Teile für den Verbrennungsmotor sowie für Brennstoffzellen her. Durch die steigende E-Mobilität werden Verbrenner aber immer unwichtiger. Eine Großzahl der Frauen in Deutschland traut sich im Netz nicht mehr, sie selbst zu sein. Aus Angst vor Deepfakes, Drohungen und Belästigung ziehen sich 2/3 von ihnen immer weiter aus dem Internet zurück. Das zeigt eine Umfrage im Auftrag des Deutschen Frauenrates. Viele posten weniger Fotos, sind seltener aktiv. Fast alle fordern, dass beispielsweise Fotos, die durch KI zweckentfremdet wurden, schneller gelöscht werden. Bundestag und Bundesrat hatten ihn bereits abgesegnet. Jetzt hat auch Bundespräsident Steinmeier sein Go für den Tankrabatt gegeben. Ab Donnerstag, also ab dem 1. Oktober, soll er in Kraft treten. Dann gibt's schon wie im Frühjahr eine Steuersenkung auf Benzin und Diesel. Die Regierung verspricht sich bis Ende des Jahres einen gesenkten Preis von 17 Cent je Liter. Beschäftigte mit Einwanderungsgeschichte sind in vielen Bereichen der deutschen Wirtschaft unverzichtbar. Das zeigen Zahlen des Statistischen Bundesamts. Besonders hoch ist der Anteil bei Köchen mit 56%, in der Lebensmittelherstellung und im Baugewerbe. Auch in Engpassberufen wie Pflege, Fernverkehr und Hotelservice sind Menschen mit Migrationshintergrund überdurchschnittlich stark vertreten. München geht ja als Kandidat für die Olympischen Sommerspiele 2036, 40 oder 44 ins Rennen. Viel Zeit zum Feiern bleibt nach dieser Entscheidung aber nicht, denn es gibt noch viel zu tun. Janina Singer berichtet.
14: Es könnte schon in 10 Jahren soweit sein. Deshalb macht OB Krause klar, man muss sofort loslegen. Etwa beim ÖPNV. Die zweite S-Bahn-Stammstrecke und eine Anbindung für das geplante Olympische Dorf müssten ja rechtzeitig fertig sein. Die Wirtschaft freut's. Von einem Booster für den Wirtschaftsstandort spricht die Handwerkskammer. Von großen Chancen die Vereinigung der bayerischen Wirtschaft.
11: Servus zu euch auf die Straßen, 6:02, der zuverlässige Verkehrsservice für München und die Region. Die Verbindung Rosenheim-Miesbach ist immer noch in beiden Richtungen nach dem schweren Unfall blockiert zwischen Au bei Bad Aibling und Heuss. A8 nach Salzburg, 20 Minuten dauert es jetzt länger zwischen Dreieck, Inntal und Irschenberg. Hackerbrücke in beiden Richtungen gesperrt hier in München. Dann haben wir den Ring zwischen Waldfriedhofstraße und Heckenstallertunnel zäher Verkehr. Und das war's für den Moment. Eine gute und sichere Fahrt überall.
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1: Das sind die aktuellsten Blitzer in München und der Region. Im Landkreis Garmisch B2, Tunnel Farchant Richtung München, beim Hüllgraben Richtung Messe und in Pasing die Institutstraße, Ecke Planeckerstraße. Wenn ihr noch mehr seht, gerne melden. Unsere Nummer ist die 4433 4433 und alle Blitzer in der kostenlosen Arabella München App.
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Die Wiesen brechen voll und das liegt natürlich auch am Wahnsinnswetter. So, wir gehen auch gleich in ein paar Minuten raus. Vorher haben wir aber mehr 80er und mehr 90er am Start mit Heaven 17 und gleich En Vogue.

0: Tom Gregory auf Arabella München. Und wir wissen, Wettschulden sind Ehrenschulden, auch für unseren OB Dominik Krause und unseren Ministerpräsidenten Markus Söder. Die beiden hatten ja gesagt, wenn München den Zuschlag für die deutsche Olympiabewerbung bekommt, dann fahren sie zusammen auf der Wiesn Olympia Looping. Am Looping steht jetzt Chantal Martin von unserem Arabella München Wiesn-Team. Chantal, lösen die jetzt ihre Wettschulden ein? Sind die überhaupt da?
1: Ja, sie sind da und jetzt gibt's wirklich gar kein Zurück mehr. Noch wird tapfer gegrinst, wenn ich mir die beiden so anschaue, aber der Puls, der geht schon langsam nach oben. Hier sind richtig, richtig

0: viele Menschen rundherum. Und die wollen natürlich auch sehen, wie sich die beiden schlagen. Mit 5 Loopings, Tempo 100, das Fünffache an Fliehkräften vom eigenen Körpergewicht. Wahnsinn, Wahnsinn, Wahnsinn. Also so viel schwarz-grünen Kuschelkurs gab es, glaube ich, die letzten Jahre nicht bei uns in Bayern. So, da hat ja auch am Wochenende gemeint, er muss sich erstmal psychisch drauf vorbereiten und hat angekündigt, zur Feier des Tages will er gleich noch in die Geisterbahn. Also gleich gehen die Bügel runter. Wir schauen uns das natürlich ganz genau an, wer später mit dem größeren Grinsen aussteigt.
1: Oh ja, danke dir, Chantal. Wir drücken die Daumen für die 5 Runden kopfüber. Das Video seht ihr dann nachher auf unserer Arabella München Insta- und Facebook-Seite. U2 habe ich jetzt für euren Feierabend.

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3: Das Wetter für München und die Region zum Feierabend: immer noch 24 Grad am Wiener Platz. Poing ist bei knapp 24, Landkreis Ebersberg, Martinsried auch. In der kommenden Nacht haben wir einen sternenklaren Himmel. 10 bis 5 Grad dann im Schnitt die Werte. Morgen im Arabella München Wettertrend: wieder Sonne von früh bis spät. Bei 27 Grad ist Schluss. Am Mittwoch sieht es ganz ähnlich aus. Donnerstag haben wir nochmal einen sonnigen Start. Dann werden die Wolken zahlreicher im Tagesverlauf und später dann einzelne Schauer oder auch Gewitter. Und von Freitag bis zum Sonntag Sonne-Wolken im Mix. An den Alpen gibt es noch ein paar Schauer. Es wird etwas kühler. Soweit das Wetter. Jetzt die Nachrichten um halb mit Arabella Schäffler.
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5: Arabella München um halb, immer gut informiert, und jetzt das Update. Eine sichere Wiesen für Mädchen und Frauen. Eine Aktion, die es schon länger auf dem Oktoberfest gibt. Das Serviceteam hilft Betroffenen zum Beispiel, wenn die Begleitergruppe verloren gegangen ist, und auch bei Übergriffen und Belästigung. Insgesamt ist die Zahl der Fälle im Vergleich zum letzten Jahr etwas gesunken, hieß es auf der Halbzeitbilanz heute. Das Servicezentrum für Frauen befindet sich auf der Theresienwiese hinter dem Schottenhammelzelt. Großer Jubel über die Olympia-Bewerbung bei uns in München. Aber jetzt geht die Vorbereitung erst richtig los. Die Deutsche Polizeigewerkschaft warnt, dass Sicherheit bei so einem Großereignis nicht von allein komme. Landeschef Jürgen Köhnlein fordert mehr Personal und moderne Technik für die Polizei in ganz Bayern. Mit dem Rad bequem durch den Perlacher Forst. Das Ziel rückt jetzt näher. Seit heute laufen die Bauarbeiten für den neuen Abschnitt der Radtangente Süd. Westlich von Unterhaching kommt eine Asphaltstrecke über 1 Kilometer lang und 3 Meter breit. Durch die Tangente sollen die Kommunen im Münchner Süden besser verbunden werden. Die Arbeiten gehen bis Ende Oktober. Immer gut informiert, das war das Update für München und die Region. Und jetzt der zuverlässige Verkehrsservice mit Andi Karg.
3: Danke, Arabella. Um 1 Minute nach halb. Servus zu euch auf die Straßen. Auf der A8 nach Salzburg verliert ihr aktuell noch 10 Minuten zwischen Irschenberg und Dreieck-Inntal. Dann haben wir den Luis-Kieselbach-Platz, Heckenstaller-Straße zwischen der Waldfriedhof-Straße und Heckenstaller-Tunnel. Zäher Verkehr. Und Hackerbrücke ist in beiden Richtungen seit einiger Zeit gesperrt. Ansonsten haben wir noch leichten Berufsverkehr auf dem Ring. Überall eine gute Fahrt.
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3: Aktuellste Blitzer in München und der Region. Roberto und Andi, vielen Dank. Berg am Laim, die Krallerstraße bei der Tankstelle. In Trudering, die Truderinger Straße. Oh, da ist Tempo 20 angesagt. In Hadern, die Schröffelhofstraße Richtung Holzapfelkreuz. Tempo 30, Charlie, vielen Dank. Und danke auf Froni im Landkreis Dachau. In Pasenbach, nach der Metzgerei Richtung Weichs. Alle Blitzer für euch in der Arabella München App. Sagt uns gerne Bescheid, wenn ihr mehr seht. 4433 4433. Danke.
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0: Feierabend am Montag, Arabella München für euch mit den Talking Heads um 6:45 und Rien ne va plus heißt es bald bei Rod Stewart, wenn ihr den sehen wollt demnächst. Da müsst ihr fix sein, was die Tickets angeht. Er hat nämlich heute auf Insta angekündigt, dass er sich vom Tourleben verabschieden wird.
1: Next year will be my last tour ever, ever, ever. I'm not retiring, but this will be the last Rock'n'Roll Tour.
0: Boah! Also, er will noch nicht in Rente gehen. Nein, nein, nein. Aber nächstes Jahr wird seine letzte Rock'n'Roll-Tour. Und richtig cool, die führt ihn natürlich mit der Abschiedsrunde nach Deutschland. Konzerte in Berlin, Düsseldorf, Hannover und auch München. Mensch, der ist geschmeidige 81 und hat richtig Bock auf die Tour. Aber wie gesagt, in Rente geht er noch nicht. Der Termin für euch, 20.06. Olympiahalle. Und jetzt für euren Feierabend, Rhythm of My Heart. Ich wünsche euch einen wunderschönen Feierabend. Servus, habe die Ehre, bis morgen. Euer Andi Karg.

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7: Ja, allerbestes Wiesenwetter, 23 Grad momentan am St. Paulsplatz, 21 meldet Oberpframmern, 21 bei euch auch in Dachau. Nach einem klaren Abend folgt eine sternklare Nacht, örtlich ein paar Nebelfelder dabei. Werte gehen runter, 10 bis 5 Grad. Morgen scheint die Sonne wieder von früh bis spät, paar dünne hohe Wolken dazu, vor allem am Abend. Höchstwerte aber nochmal unglaublich, 23 bis 27 Grad. Der Arabella München Wettertrend. Am Mittwoch schaut es ähnlich aus. Am Donnerstag werden nach dem sonnigen Start die Wolken dann zahlreicher. Später folgen einzelne Schauer und Gewitter. Von Freitag bis Sonntag dann viel Sonne, Wolken in Alpen, die einzelne Schauer und Gewitter dabei. Und dabei wird es eine Spur kühler. Soweit das Wetter und jetzt die Arabella München Nachrichten.
8: Es ist 19 Uhr. Ich bin Gregor Jusse Moser. Bundespräsident Steinmeier sieht das Bundesverfassungsgericht als entscheidend im Kampf gegen Extremisten an. Zum 75-jährigen Bestehen der Einrichtung sagte er, das Gericht verteidige das Grundgesetz und das gelte für alle und in allen Bundesländern. Steinmeier fügte hinzu, geschützt würden die Rechte des Einzelnen und auch die Balance zwischen Staatsorganen. Die größte Rakete, die je gebaut wurde, ist wieder unterwegs. Das Starship des Raumfahrtunternehmens SpaceX von Elon Musk ist in Texas zu einem neuen Testflug abgehoben. Tina Eck berichtet aus den USA.
9: Das Starship ist größer als die Freiheitsstatue und dieser Koloss soll nun 6-mal die Erde umrunden. 10 Stunden soll die Mission dauern und bis jetzt läuft dieser 14. Testflug offenbar nach Plan. Das Starship besteht aus 2 riesigen Teilen, die nach der Rückkehr zur Erde wiederverwendet werden können. Die NASA will damit Astronauten zum Mond schicken. SpaceX hat eine Reise zum Mars im Visier.
8: Die erste Hälfte des Münchner Oktoberfests ist offiziell vorbei und eine traurige Bilanz ist jetzt schon registriert worden. Bisher meldeten sich schon deutlich mehr Frauen wegen Übergriffen. 19 Betroffene wendeten sich an die Aktion Sichere Wiesen für Mädchen und Frauen, weil sie sexualisierte oder körperliche Gewalt erlebt haben. Im Vorjahr waren es zum gleichen Zeitpunkt erst 12 Fälle. Der Lebensmittelhändler Edeka darf 178 Filialen der Supermarktkette Tegut übernehmen. Das hat das Bundeskartellamt entschieden. Damit bekommen laut Edeka rund 3.700 Mitarbeiterinnen und Mitarbeiter eine klare Perspektive. Ursprünglich wollte man gut 200 der rund 300 Tegut-Filialen kaufen und weiter betreiben. Das Bundeskartellamt befürchtete jedoch, dass Edekas Marktanteil dann in einigen Regionen zu groß hätte werden können. Deutsche Start-ups haben in diesem Jahr schon mehr Risikokapital eingesammelt als im gesamten Vorjahr. Bis Ende September sind rund 8 Milliarden Euro geflossen. 2025 waren es insgesamt etwa 7,5 Milliarden. Das zeigt der Deutsche Start-up-Monitor. Treiber sind laut der Studie vor allem Rüstungsfirmen wie beispielsweise Helsing sowie der KI-Boom.
7: Um 19 gleich 3 Minuten der zuverlässige Verkehrsservice für München und die Region. Da haben wir erstmal die Gefahrenmeldungen A995 Kreuz Süd München zwischen Oberhaching, Taufkirchen West in beiden Richtungen. Achtung Personen auf der Fahrbahn. A9 München Nürnberg zwischen Manching, Ingolstadt Süd. Gefahr durch eine Schaufel. Dann die Gegenrichtung A9 Nürnberg Richtung München Kreuz Nord. Die Überleitung rüber zur A99 Richtung Süd. Ein Unterlegkeil auf der Fahrbahn. Dann haben wir noch die Hackerbrücke. Aktuell in beiden Richtungen gesperrt wegen des Oktoberfestes. Die aktuellsten Blitzer in München und der Region sind unterwegs. Stadtgebiet Bogenhausen auf der Engel-Schaltginger Straße, kurz vor der Cosima Straße. Stadtgebiet Berg am Leim, Kreider Straße bei der Tankstelle. Stadtgebiet Trudering, Truderinger Straße bei Tempo 20. Dann Stadtgebiet in Hadern, Schröffelhofstraße in Richtung

0: Richtung Holzapfelkreuth bei Tempo 30 und an Kreis Freising die B13 Hohenkammern bei der Bank. Danke an den Markus. Für mehr Blitzer München 4433 4433 Telefon. Gerne aber auch per WhatsApp.
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0: Ja, und sie strömen natürlich wieder raus. Erste Wiesnwoche war rekordverdächtig. Zweites Wiesnwochenende bzw. die zweite Wiesnwoche läuft. Viele Leute unterwegs. Die Kollegen haben mir gerade gemeldet. Bummvoll.

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Ja, Katy Perry, Chain to the Rhythm auf Arabella München. Es ist 7:15 und jetzt ist auch schon wieder soweit, dass eben soweit ist. Jetzt geht's nämlich schon wieder los mit dem neuen Kalender fürs Jahr 2027 und den hier findet unsere ganze Redaktion ganz besonders schön. Die weibliche Redaktion ganz besonders süß. Da heißt es nämlich ganz offiziell 12 Monate Artenvielfalt mit dem neuen Hellerbrunn-Kalender 2027 und den könnt ihr jetzt ab sofort an beiden Tierparkkassen und auch in den Zooshops Hellerbrunn-Kalender fürs kommende Jahr kaufen. Euch erwarten da quasi ja 12 tolle Tieraufnahmen, die schon so einen kleinen Einblick in die faszinierende Vielfalt im Tierpark Hellerbrunn geben. Der Kalender im DIN A3 Format könnt ihr für einen Zehner ab sofort exklusiv erhalten. Viel Spaß beim Blättern.

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3: Um 19.30 Uhr das Wetter für München und die ganze Region. Die Werte relativ stabil noch um diese Uhrzeit. Bestes Wiesenwetter 22 Grad am Isartor, 21 in Wesslingen und 21 bei euch in Hallberg-Moos im Landkreis Freising. Nach einem klaren Abend folgt auch eine sternenklare Nacht. Örtlich ein paar Nebelfelder dazu. Die Werte gehen runter, 10 bis 5 Grad. Morgen am Dienstag scheint auf jeden Fall die Sonne, so wie heute von früh bis spät. Paar dünne hohe Wolken, vor allem am Abend dabei. Höchstwerte aber nochmal 23 bis stolze 27 Grad. Der Arabella München Wettertrend. Am Mittwoch schaut es ähnlich aus. Am Donnerstag erst sonniger Start. Die Wolken werden zahlreicher. Später folgen einzelne Schauer und Gewitter. Von Freitag bis Sonntag bekommen wir aber wieder Sonne, Wolken und in Alpnähe noch mal ein bisschen Regen. Es wird auf jeden Fall dann etwas kühler.
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3: 19.31 der zuverlässige Verkehrsservice für München und die Region. Erstmal die Gefahrenmeldungen. Wir starten mit der B2 München-Augsburg, Höhe Donnersberger Brücke. In beiden Richtungen ist die Ampel außer Betrieb. Vorsicht bitte an dieser Kreuzung. A95 Garmisch Richtung München zwischen Übergang von der B2 und Eschenlohe. Gegenstände auf der Fahrbahn. Hier liegt ein etwas größeres Plastikteil. A9 Nürnberg München, Kreuz Nord, die Überleitung rüber zur A99 Richtung Süd. Gefahr durch Unterlegkeil auf der Fahrbahn. Und München Hack Brücke in beiden Richtungen ist gesperrt, und zwar wegen des Oktoberfestes. Die aktuellsten Blitzer in München und der Region: Stadtgebiet Bogenhausen, Engel-Schaltginger Straße, kurz vor der Cosima Straße, Stadtgebiet Berge am Laim, Kreiner Straße bei der Tankstelle, Stadtgebiet Trudering, Truderinger Straße bei Tempo 20, dann Stadtgebiet Hadern, Schröffelhofstraße in Richtung Holzapfelkreuz bei Tempo 30 und Landkreis Freising, die B13 Hohenkammer bei der Bank. Danke, Markus. Und für mehr Blitzer, München 4433 4433 Telefon oder auch gerne per WhatsApp.
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Arabella München, Rick Astley, mehr 80er, mehr 90er und seid ihr fit für die Wiesen 1947, vielleicht geht's noch ein bisschen raus. Am Sonntag ist eh der Wahnsinn vorbei, aber viele auch bei uns in der Redaktion, Erkältung, Grippe, das volle Programm. Nicht nur unsere persönliche Wahrnehmung, sind tatsächlich sehr viele Menschen in München, in der Region krank. Robert-Koch-Institut hat auch so viele Krankheiten gemeldet um diese Jahreszeit. Wir haben uns heute auch mal in der Redaktion gefragt, kann man doch eigentlich nur auf die Wiesen gehen? Aber alle sagen, na, fralle, ein bisschen was geht allerweil. Also keine Wiesen ist auch keine Lösung. Und falls ihr gerade flach liegt, auf jeden Fall gute Besserung. Hühnersuppe auf jeden Fall gerne oder vielleicht einen heißen Kamillentee. Viel Schlaf hilft auch, sagt der Experte. Dann geht es vielleicht auch zum Wochenende wieder raus mit einem letzten

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4: Ja, eigentlich noch Top-Temperaturen fürs größte Volksfest der Welt. 21 Grad momentan an der Münchner Freiheit. Und dann geht's schon runter. 18 Grad in Utting, 18 bei euch in Erdweg im Landkreis Dachau. Nach einem klaren Abend folgt auch eine sternenklare Nacht. Örtlich ein paar Nebelfelder dazu. Werte gehen dann runter 10 bis 5 Grad. Morgen tagsüber, so wie heute, von früh bis spät Sonnenschein. Ein paar dünne, hohe Wolken am Abend dabei. Die Höchstwerte 23 bis nochmal 27 Grad. Der Arabella München Wettertrend. Mittwoch schaut es ähnlich aus. Am Donnerstag auch erst noch. Am Donnerstag tagsüber sonniger Start. Die Wolken werden dann zahlreicher und zum Abend hin gibt es Schauer und Gewitter. Von Freitag bis Sonntag dann aber schon wieder eher ein Mix aus Sonne, Wolken und in Alpennähe einzelne Schauer und Gewitter. Es wird auf jeden Fall eine kleine Spur kühler. Soweit das Wetter und jetzt die Arabella München Nachrichten.
5: Es ist 20 Uhr. Ich bin Gregor Jusse Moser. Sexualisierte Deepfakes, Drohungen, unerwünschte Nachrichten. Das alles sorgt dafür, dass Frauen sich aus dem Internet zunehmend zurückziehen. Laut einer Umfrage im Auftrag des Deutschen Frauenrats schränken 2/3 ihr Online-Verhalten deshalb ein. Zoe Tassovali berichtet.
6: Manche Frauen posten weniger Fotos, andere ziehen sich komplett aus den sozialen Medien zurück. Besonders stark betrifft das diejenigen, die selbst schon digitale Gewalt erlebt haben. Dazu zählen unerwünschte sexualisierte Nachrichten, Erpressung, Drohungen oder intime Bilder, die ohne Zustimmung verbreitet werden. Selbst die Angst davor verändert also schon das Online-Verhalten.
5: Wäre die EU schnell genug für einen möglichen militärischen Konflikt mit Russland bereit? Ein neuer Bericht der Außenbeauftragten Kallas kommt zum Ergebnis, nein. Stattdessen weist Kallas auf erhebliche Defizite hin, zum Beispiel Lücken bei der Luftverteidigung und bei Drohnen. Seit Juli kein Unionsfraktionschef und jetzt auch kein Teil des Haushaltsausschusses mehr. Jens Spahn wirft auch seinen neuen Job im Bundestag hin. Der Ausschuss entscheidet darüber, wie viel Geld der Bund für was ausgeben darf. Seitdem die Leihmutterschaft von Spahn und seinem Lebensgefährten öffentlich wurde, steht er in der Kritik, weil Spahn sich politisch immer gegen Leihmutterschaft eingesetzt hatte. Er will sich jetzt auf seinen Wahlkreis und die Familie konzentrieren. Er soll die größte Online-Plattform für Drogenhandel betrieben haben, mit einem Umsatz von rund 330 Millionen Euro. Zum Prozessauftakt in Frankfurt hat der 31-jährige Angeklagte gestanden, der Betreiber des Archetype Market gewesen zu sein. Er sagte, er habe die Plattform gegründet und betrieben, das sei ein großer Fehler gewesen. Der Angeklagte war im Juni in Barcelona festgenommen worden. Sehen und gesehen werden, das ist jetzt im Herbst auf den Straßen wieder besonders wichtig. Mit kürzer werdenden Tagen und schlechteren Sichtverhältnissen steigt in Bayern wieder das Unfallrisiko. Innenminister Herrmann hat deshalb ab Donnerstag eine landesweite Kontrollaktion der Polizei angekündigt. Grund: von Oktober bis Dezember passieren laut Innenminister Herrmann besonders viele Unfälle in der Morgen- und Abenddämmerung.
4: 8:03, der zuverlässige Verkehrsservice für München und die Region mit abnehmender Tendenz. Wir haben noch eine Gefahrenmeldung betreffend die B15 Rosenheim-Landshut zwischen Bahnhofplatz und Landshut-Halland. Der Knoten in beiden Richtungen, ein defekter PKW, Personen auf der Fahrbahn. Die B2 mit einer Gefahrenmeldung und zwar München-Augsburg-Höhe, Donnersberger Brücke in beiden Richtungen ist die Ampel außer Betrieb. Vorsicht bitte an dieser Kreuzung. Und München die Hackerbrücke in beiden Richtungen wegen der Wiesen gesperrt. Die aktuellsten Blitzer in München und der Region: Stadtgebiet Bogenhausen, Engel-Schaltinger Straße, kurz vor der Cosima Straße. Stadtgebiet Berg am Laim, Kreiler Straße bei der Tankstelle. Stadtgebiet in Trudering auf der Truderinger Straße bei Tempo 20. Stadtgebiet in Hadern, Schröffelhofstraße in Richtung Holzapfelkreuz bei Tempo 30. Und Landkreis Freising, die B13 in Hohenkammer bei der Bank. Und für mehr Blitzer: München 4433 4433. Telefon gerne aber auch per WhatsApp.
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4: Ja, machen wir es uns gemütlich, obwohl ihr könnt ja in dieser Woche nochmal ein extra goldenes Oktoberwochenende oder sagen wir mal Oktobertage genießen. Werte bis 27 Grad zum Beispiel, morgen mit viel Sonnenschein. Ist schon der Hammer.

Also am Samstag Feiertag nicht vergessen. Das ist der Tag der Deutschen Einheit. Da sind alle Geschäfte zu. Also rechtzeitig einkaufen gehen. Mehr 80er, mehr 90er. Jetzt für den Montagabend. Hier ist Whitney Houston.

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Mehr 80er, mehr 90er. Schönen guten Abend bei ja, knapp 20 Grad hier. München Paul-Heise-Straße, 17 Minuten nach 8. Und das ist Musik von Sir Elton John und Sad Songs. Wie sich das wohl irgendwie für Madonna angefühlt haben muss, damals 1983 ist er zum ersten Mal bei den VMS aufgetreten, den Video Music Awards. Damals ist ihr Kleid hochgerutscht, vielleicht könnt ihr euch da erinnern, ihr Absatz gebrochen und der Manager meinte danach zu ihr, das war's jetzt ehrlich gesagt mit deiner Karriere. Aber hey, Pustekuchen, jetzt 40 Jahre später hat sie sogar nochmal ganz groß abgeräumt, 7 neue Trophäen gab es gestern für die Queen of Pop, unter anderem für den besten Tanz, die beste Choreografie und das beste Album. Also ich muss wirklich sagen, obwohl ich nicht ein Fan von Madonna bin, Respekt, wirklich Respekt. Und ich höre sie doch gleich mal, I Take a Bow. Supertramp mit dabei und mehr 80er, mehr 90er von Simply Red.

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1: Jetzt ist ein bisschen was durcheinander gekommen, aber das kriegen wir trotzdem ganz einfach in den Griff. Jetzt schauen wir erst einmal zum Wetter für München und die ganze Region. Ja, einfach mal bestes Wiesenwetter. Schlechthin 21 Grad, Sendlinger Tor 18 meldet Grafrath, 17 bei euch in Au, in der Hallertau im Landkreis Freising. Klarer Abend, folgt auch eine sternenklare Nacht, örtlich ein paar Nebelfelder. Die Temperaturen, die sinken auf 10 bis 5 Grad. Morgen gibt es auf jeden Fall nochmal, so wie heute, viel Sonnenschein, wieder von früh bis spät, paar dünne hohe Wolken dazu, vor allem am Abend. Höchstwerte 23 bis 27 Grad. Der Arabella München Wettertrend. Am Mittwoch da schaut es ehrlich gesagt ähnlich aus. Am Donnerstag werden nach einem sonnigen Start die Wolken zahlreicher. Später folgen dann einzelne Schauer und Gewitter. Und von Freitag bis zum Sonntag bekommen wir auf jeden Fall Sonne, Wolken und in Alpennähe einzelne Schauer und Gewitter ab. Und dabei wird es eine Spur kühler. Und dann schauen wir doch gleich nochmal auf die Straßen mit dem zuverlässigen Verkehrsservice für München. Und die Region Verkehrslage hat sich weitgehend schon nochmal eine Gefahrenmeldung betreffend die B15 Rosenheim-Landshut zwischen Bahnhofplatz und Landshut-Halle an der Knoten in beiden Richtungen. Ein defekter PKW, Personen auf der Fahrbahn und München. Die Hackerbrücke ist momentan noch in beiden Richtungen gesperrt wegen der Wiesen. Die aktuellsten Blitzer in München und der Region sind unterwegs. In Bogenhausen noch auf der Engel-Schaltginger Straße, kurz vor der Cosima Straße, dann Stadtgebiet Berg am Leim, Kreider Straße bei der Tankstelle, Stadtgebiet Trudering auf der Truderinger Straße bei Tempo 20 und nochmal Stadtgebiet in Hadern auf der Schröffelhofstraße in Richtung Holzapfelkreuz bei Tempo 30 und abschließend noch eine Meldung aus dem Landkreis Freising, B13 in Hohenkammer bei der Bank. Und für mehr Blitzer München 4433 4433. Telefon oder auch gerne per WhatsApp.
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Zuccaro, My Love, mehr 80er, mehr 90er Montagabend, knappe 19 Grad hier in München, Paltheisestraße. So mittlerweile 20.41 Uhr, vielleicht zieht es euch hier noch ein bisschen raus heute aufs Oktoberfest. Ansonsten ja bis Sonntag und dann ist es auch schon wieder vorbei. Euch mal sicherlich aufgefallen an den Straßenrändern, die Kürbisse in allen Formen und Größen zu Hause. Werden sie geschnitzt oder vielleicht zu einer Kürbissuppe verarbeitet, wer es kann, ist natürlich klar im Vorteil. Vielleicht eine schöne Idee auch für die nächsten Abende und am Ende Oktober ist ja auch dann schon wieder Halloween und das wird natürlich auch gefeiert wie gewohnt. Süßes oder Saures, auf alle Fälle was zum Gruseln. Samstag, 31. Oktober ist es dann wieder soweit. Da fahren die kleinen und die großen Gespenster, Zombies und Hexen Halloween. Arabella München wünscht jetzt erstmal einen schönen Montagabend mit mehr 80er, mehr 90er. Die Informationen einfach nochmal, damit das alles ja auch ordentlich ist. Schön, ja, auf dem Kalender eintragen könnt und somit auch bestens informiert seid.

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2: Ja, mit 20 Grad sind wir auf jeden Fall noch dabei am Schwabinger Tor aktuell heute Abend. Knappe 18 meldet unter Schleißheim, 17 bei euch in Isenlandkreis Erding. Nach einem klaren Abend folgt auch eine sternenklare Nacht.

0: nachmittaglich ein paar Nebelfelder dazu. Die Werte gehen runter 10 bis 5 Grad. Morgen gibt Sonne, wieder von früh bis spät. Ein paar dünne, hohe Wolken dazu. Vor allem am Abend. Die Höchstwerte erreichen 23 bis nochmal 27 Grad. Der Arabella München Wettertrend. Am Mittwoch schaut es ähnlich aus. Am Donnerstag nach dem sonnigen Start werden die Wolken zahlreicher. Später folgen einzelne Schauer und Gewitter. Von Freitag bis zum Sonntag bekommen wir Sonne, Wolken und in Alpen hier nochmal einzelne Schauer und Gewitter. Es wird eine Spur kühler. Soweit das Wetter und jetzt die Arabella München Nachrichten.
1: Es ist 21 Uhr. Ich bin Gregor Jose Moser. Ob in der Gastronomie, dem Baugewerbe oder in der Pflege, Menschen mit Einwanderungsgeschichte sind in vielen Branchen der deutschen Wirtschaft unverzichtbar, wie Zahlen des Statistischen Bundesamts zeigen. Insgesamt hat mehr als ein Viertel der Beschäftigten einen Migrationshintergrund. In vielen Bereichen liegt der Anteil sogar noch deutlich höher, zum Beispiel bei Köchinnen und Köchen bei 56%, im Gerüstbau bei 51% und in der Kranken- und Altenpflege bei 33%. Das Niedrigwasser legt die Schifffahrt auf dem Rhein lahm. Besonders niedrig ist das Wasser im Mittelrhein. Dort sind nur noch einzelne Güterschiffe unterwegs. Zoe Tassovali berichtet, was die historisch niedrigen Stände bedeuten.
2: Vor allem zwischen St. Goar und Mainz in Rheinland-Pfalz gibt's kaum Wasser. Die wenigen Schiffe, die dort noch durchkommen, können deutlich weniger laden. Das trifft vor allem Raffinerien und Chemie- und Stahlwerke, die große Mengen über den Rhein transportieren. Laut einem Experten des Instituts der deutschen Wirtschaft sind wichtige Lieferwege inzwischen weitgehend unterbrochen.
1: Die erste Hälfte des Münchner Oktoberfests ist offiziell vorbei und eine traurige Bilanz ist jetzt schon registriert worden. Bisher meldeten sich schon deutlich mehr Frauen wegen Übergriffen. 19 Betroffene wendeten sich an die Aktion Sichere Wiesen für Mädchen und Frauen, weil sie sexualisierte oder körperliche Gewalt erlebt haben. Im Vorjahr waren es zum gleichen Zeitpunkt erst 12 Fälle. Es ist offiziell. Ab Donnerstag und bis zum Jahresende gilt wieder ein Tankrabatt. Nachdem Bundestag und Bundesrat das Gesetz bereits beschlossen und gebilligt hatten, hat jetzt auch Bundespräsident Steinmeier seine Unterschrift darunter gesetzt. Wie schon im Frühjahr wird die Energiesteuer auf Diesel und Benzin gesenkt. Inklusive Mehrwertsteuer ergibt das eine Steuererleichterung um knapp 17 Cent pro Liter. Gut eine Woche nach der Landtagswahl in Mecklenburg-Vorpommern läuft die Regierungsbildung. Die SPD von Ministerpräsidentin Schwesig hat sich heute mit der Linken zu ersten Sondierungsgesprächen getroffen. Die beiden Parteien regieren schon seit 5 Jahren gemeinsam. Für morgen hat die SPD dann noch Gespräche mit den Grünen geplant, die Sozialdemokraten und Linke nach der Wahl für eine Mehrheit brauchen. Im Oberallgäu dürfen erstmal keine Wölfe mehr geschossen werden. Das Verwaltungsgericht Augsburg hat eine entsprechende Genehmigung des Landratsamts außer Kraft gesetzt. Der Verein Naturschutzinitiative hatte geklagt, die Erlaubnis hätte den Abschuss von Wölfen in 22 Weidegebieten erlaubt und das, obwohl nichts passiert war.
0: Der zuverlässige Verkehrsservice für München und die Region. Erstmal eine Gefahrenmeldung B15 Rosenheim-Landshut zwischen Bahnhof Platz Landshut-Tal an der Knoten in beiden Richtungen. Nach wie vor ein Pannenfahrzeug. Bitte aufpassen. Dann die A96 Lindau-München zwischen Windach-Greifenberg, nochmal ein Unfall, Standspur blockiert, auch hier Personen auf der Fahrbahn. Und München-Hackerbrücke derzeit in beiden Richtungen gesperrt wegen der Wiesen. Die aktuellsten Blitzer in München und der Region sind unterwegs Bogenhausen, Engel-Schaltginger Straße, kurz vor der Cosima Straße, dann Stadtgebiet Berg am Laim, Kreiler Straße bei der Tankstelle. Stadtgebiet Trudering, Truderinger Straße bei Tempo 20, Stadtgebiet in Hadern, Schröffelhofstraße in Richtung Holzapfelkreuz bei Tempo 30 und Landkreis Freising B13 Hohenkammer bei der Bank. Und für mehr Blitzer München 4433 4433. Telefon gerne aber auch per WhatsApp.
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0: Ja, das geht jetzt ratzfatz. Neuer Monat, neues Glück. Am Donnerstag auch schon wieder der 1. Oktober. Bringt natürlich auch wieder einige Änderungen und Neuerungen mit sich. Ist richtig viel los, habe ich gesehen, im Terminkalender. Erst haben wir ja also noch die Wiesen, ist klar, bis zum Sonntag. Scheint offensichtlich wieder meine Rekordwiesen zu werden. Ende Oktober dann noch die Zeitumstellung. Die haben wir auch wieder am Hals. Sommerzeit endet und die Uhren werden dann in der Nacht auf den 25. Oktober eine Stunde zurückgestellt. Bedeutet auf jeden Fall schon was Gutes, nämlich eine Stunde länger schlafen. Alle Infos zum Oktober zum Nachlesen auf radiorabella.de und zum Hören, mehr 80er, mehr 90er jetzt von Sam Brown, Paul Young und George Michael.

George Michael, Father Figure, mehr 80er, mehr 90er. 19 Grad hier in München, Paul-Heise-Straße. So, 18 Minuten nach 9 am Montagabend, aber morgen Nachmittag liegen wir alle wieder in der Sonne, entweder am Baggersee oder im Freibad. Also, wer kann, frischt seine Urlaubsbräune vielleicht noch ein bisschen auf. Die Freibäder sind extra in Verlängerung gegangen, haben jetzt noch bis zum 30. September, also bis einschließlich Mittwoch, geöffnet. In München zum Beispiel das Schürenbad und das Westbad. Und da könnt ihr bei einer Wassertemperatur von 24 Grad nochmal so richtig schön schwimmen oder planschen. Und ab Oktober geht es ja dann zumindest auch noch im Dantebad draußen weiter mit Freibad-Feeling. Liebe ich auch ganz besonders, wenn das heiße Wasser bei der kalten Luft dann so dampft. Nur der Weg zur Dusche ist echt gemein.

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1: Und jetzt das Wetter für München und die ganze Region. Wir haben aktuell 19 Grad am Max-Weber-Platz hier in München. Temperaturen um 17 Grad in Schondorf am Ammersee, 18 Grad.

0: knapp bei euch in Germering im Landkreis FFB. Nach einem klaren Abend folgt aber auch eine sternenklare Nacht. Örtlich ein paar Nebelfelder dazu. Werte gehen runter, 10 bis 5 Grad. Morgen scheint die Sonne wieder von früh bis spät. Paar dünne, hohe Wolken dazu, vor allem am Abend. Höchstwerte erreichen 23 bis 27 Grad. Der Arabella München Wettertrend. Am Mittwoch schaut es ähnlich aus. Am Donnerstag werden dann nach einem sonnigen Start die Wolken zahlreicher. Später folgen einzelne Schauer und Gewitter. Von Freitag bis Sonntag bekommen wir dann Sonne, Wolken und in Altene einzelne Schauer und Gewitter. Es wird dann auch eine Spur kühler.
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0: Um eine Minute nach 9:30, der zuverlässige Verkehrsservice für München und die Region, haben jetzt erstmal die A99 Nord mit einer Gefahrenmeldung Richtung Südwest, Ausfahrt Neuherberg, eine Ölspur, bitte aufpassen. B15 Rosenheim-Landshut zwischen Bahnhofplatz und Landshut-Halle an der Knoten in beiden Richtungen, ein Pannenfahrzeug. A96 Lindau-München zwischen Windach und Greifenberg, ein Unfall, Standspur blockiert und München, die Hackerbrücke ist derzeit in beiden Richtungen gesperrt wegen des Oktoberfestes. Die aktuellsten Blitzer in München und der Region, Stadtgebiet Bogenhausen, Engel-Schaltinger Straße, kurz vor der Cosimar Straße, Landkreis Freising, DB13, Hohenkammer bei der Bank und das war's dann aber schon. Für mehr Blitzer, München 4433 4433, entweder per Telefon oder auch gerne per WhatsApp.
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Brian Adams, Have You Ever Really Loved a Woman? 21.46 Uhr am Montagabend. Aber die Woche ist ganz schön voll. Ich habe mal so einen Terminkalender angelegt und reingeschaut. Also die zweite Wiesnwoche startet ja bei uns jetzt mit dem besten Kaiserwetter. Da können wir nichts dagegen sagen. Aber der größte Aufreger vorab am Samstag, der Tag der Deutschen Einheit am 3. Oktober, der fällt auch auf einen Samstag, also quasi ein geklauter Feiertag. Aber dafür gibt es ein paar echte Schmankerl auch die Woche. Morgen nochmal günstiger über die Wiesnbummeln. Morgen ist nämlich am Dienstag Familientag und dann startet Donnerstag auch der Tankrabatt. Da bin ich auch sehr gespannt, was da dabei rauskommt. 17 Cent ist ehrlich gesagt der Witz. Und am Freitag dann Samu Haber live im Zenit. Tickets noch für 69 Euro. Und wenn jetzt auch zum Start in den Oktober am Donnerstag eine Runde sporteln wollt, am Samstag, da läuft der Hadislauf in Landsberg. Es ist so ein Familienlauf. 5 Kilometer, 10 oder auch Halbmarathon ist möglich. Könnt ihr euch jetzt auf jeden Fall noch anmelden auf radiorabella.de. So, dann sage ich jetzt mal einen schönen, entspannten Abend mit mehr 80er, mehr 90er, Fox, The Fox, The Precious Little Diamond, Shakespeare Sisters und The Police. Ich bin Klaus Schweiger. Morgen hören wir uns wieder, wenn ihr wollt, pünktlich um 19 Uhr hier.

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1: In der Nacht, da leuchten heute überall im Freistaat wieder die Sterne und die Werte gehen runter bis in der Früh auf 12 bis frische 4 Grad. Morgen erwartet uns Altweibersommer vom Feinsten mit viel Sonne und warmen 22 bis 27 Grad.
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1: Es ist 22 Uhr, ich bin Hendrik Daum.

0: In Berlin ringt die Regierungskoalition um eine Einigung im Streit um die Finanzierung der Pflegeversicherung. Zur Stunde verhandeln Bundeskanzler Merz, Gesundheitsminister Linnemann und Finanzminister Klingbeil. Linnemann hatte Klingbeil zuvor zu Milliardenzahlungen des Bundes an die Pflegekassen aufgefordert. Die SPD beharrt hingegen auf eine Kostenbeteiligung der privaten Pflegeversicherung und einen sogenannten Pflegedeckel. Der Autozulieferer Bosch streicht am Standort Nürnberg mehr als jeden zweiten Job. Bis 2029 sollen gut 900 von knapp 1.800 Arbeitsplätzen wegfallen. Der Stellenabbau soll möglichst sozialverträglich ablaufen. Bosch bedauert die Entscheidung und begründet sie mit dem veränderten Marktumfeld, an das sich das Unternehmen jetzt anpassen müsse. Es ist ein Glücksfall für unsere liberale Demokratie. Mit diesen Worten hat Bundespräsident Steinmeier dem Bundesverfassungsgericht zum 75. Geburtstag gratuliert. Vom offiziellen Festakt in Karlsruhe berichtet Diana Kramer.
1: Am 28. September 1951 wurde das Bundesverfassungsgericht in Karlsruhe eröffnet, mit damals 23 Richtern und einer Richterin. Heute besteht es aus 16 Richterinnen und Richtern. Ihre Entscheidungen sind unanfechtbar. Das Bundesverfassungsgericht ist Gericht und Verfassungsorgan zugleich. Es entscheidet etwa im Streit zwischen obersten Bundesorganen wie Bundestag oder Bundesregierung. Gleichzeitig können Bürgerinnen und Bürger in Karlsruhe mit einer Verfassungsbeschwerde ihre Rechte aus dem Grundgesetz gegenüber dem Staat durchsetzen.
0: Aus Angst vor digitaler Gewalt ziehen sich immer mehr Frauen im Netz zurück. Sie posten weniger Fotos und sind seltener aktiv. Laut einer Umfrage im Auftrag des Deutschen Frauenrats schränken 2/3 ihr Online-Verhalten ein aus Angst vor Deepfakes, Drohungen und Belästigung. Bei den 18- bis 39-Jährigen sind es sogar fast 80%. Es ist jetzt kurz nach 10.
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0: Bitte vorsichtig fahren auf der A3 Passau Richtung Nürnberg. Hier gab es einen Unfall mit einem LKW zwischen Garham-Vilshofen und Iggensbach. Weiter auf die A9 Nürnberg Richtung Berlin. Hier liegen größere Gegenstände auf der Fahrbahn zwischen Trockau und Bayreuth Süd. Und dann noch die A96 Lindau Richtung München. Behinderungen nach einem Unfall zwischen Windach und Greifenberg.
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0: das Wetter für München und die ganze Region.
1: In der Nacht, da leuchten heute überall im Freistaat wieder die Sterne und die Werte gehen runter bis in der Früh auf 12 bis frische 4 Grad. Morgen erwartet uns Altweibersommer.

0: Vom Feinsten mit viel Sonne und warmen 22 bis 27 Grad.
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0: Ich bin Hendrik Daum. In Berlin ringt die Regierungskoalition um eine Einigung im Streit um die Finanzierung der Pflegeversicherung. Zur Stunde verhandeln Bundeskanzler Merz, Gesundheitsminister Linnemann und Finanzminister Klingbeil. Linnemann hatte Klingbeil zuvor zu Milliardenzahlungen des Bundes an die Pflegekassen aufgefordert. Die SPD beharrt hingegen auf eine Kostenbeteiligung der privaten Pflegeversicherung und einen sogenannten Pflegedeckel. Der Autozulieferer Bosch streicht am Standort Nürnberg mehr als jeden zweiten Job. Bis 2029 sollen gut 900 von knapp 1.800 Arbeitsplätzen wegfallen. Der Stellenabbau soll möglichst sozialverträglich ablaufen. Bosch bedauert die Entscheidung und begründet sie mit dem veränderten Marktumfeld, an das sich das Unternehmen jetzt anpassen müsse.
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0: Wetter für München und die ganze Region.
1: In der Nacht, da leuchten heute überall im Freistaat wieder die Sterne und die Werte gehen runter bis in der Früh auf 12 bis frische 4 Grad. Morgen erwartet uns Altweibersommer vom Feinsten mit viel Sonne und warmen 22 bis 27 Grad.
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1: Es ist 23 Uhr, ich bin Hendrik Daum. In Karlsruhe ist heute das 75-jährige Bestehen des Bundesverfassungsgerichts gefeiert worden. Bundespräsident Steinmeier hat in seiner Rede grundsätzliche Dinge klargestellt, auch als Reaktion auf die letzten Wahlergebnisse.
2: Viele Menschen in unserem Land sorgen sich um unsere Demokratie und unseren Rechtsstaat, sind beunruhigt über das Erstarken von Kräften an den politischen Rändern, die beides, die Demokratie und den Rechtsstaat, als das System diskreditieren und in Frage stellen. Aber gerade deshalb sage ich,

0: Hier gleich zu Anfang, das Grundgesetz gilt, es gilt für alle in allen deutschen Ländern.
1: In Berlin ringt die Regierungskoalition um eine Einigung im Streit um die Finanzierung der Pflegeversicherung. Zur Stunde verhandeln Bundeskanzler Merz, Gesundheitsminister Linnemann und Finanzminister Klingbeil. Linnemann hatte Klingbeil zuvor zu Milliardenzahlungen des Bundes an die Pflegekassen aufgefordert. Die SPD beharrt dagegen auf einer Kostenbeteiligung der privaten Pflegeversicherung und einen sogenannten Pflegedeckel, also die Begrenzung des zu leistenden Eigenanteils. Teils. Aus Angst vor digitaler Gewalt ziehen sich immer mehr Frauen im Netz zurück. Sie posten weniger Fotos und sind seltener aktiv. Laut einer Umfrage 80%. Auf dem Rhein wird es für Frachtschiffe immer schwieriger. Nach Angaben des Bundesverbands der deutschen Binnenschifffahrt sind auf dem besonders betroffenen Mittelrhein nur noch vereinzelt Güterschiffe unterwegs. An mehreren Pegeln wurden inzwischen historische Tiefstände gemessen. Allerdings sollen Ende der Woche die Wasserstände wieder etwas ansteigen. Im Oberallgäu dürfen erstmal keine Wölfe mehr geschossen werden. Das Verwaltungsgericht Augsburg hat eine entsprechende Genehmigung des Landratsamts außer Kraft gesetzt. Der Verein Naturschutzinitiative hatte geklagt. Die Erlaubnis hätte den Abschuss von Wölfen in 22 Weidegebieten erlaubt und das, obwohl gar nichts passiert war. Es ist jetzt kurz nach 11.
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1: Wir starten mit der A94 München Richtung Passau. Die ist gesperrt worden nach einem Unfall zwischen Mühldorf Nord und Töging. Ihr werdet hier umgeleitet über die U31. Dann haben wir die A9 Nürnberg Richtung München. Hier laufen Löscharbeiten auf der rechten Spur. Bitte vorsichtig fahren zwischen Manching und Langenbruck. Und noch die A96 München Richtung Lindau. Da steht ein Pannen-LKW zwischen Buchloe West und Bad Wörishofen.
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0: Wetter für München und die ganze Region.
1: In der Nacht, da leuchten heute überall im Freistaat wieder die Sterne und die Werte gehen runter bis in der Früh auf 12 bis frische 4 Grad. Morgen erwartet uns Altweibersommer vom Feinsten mit viel Sonne und warmen 22 bis 27 Grad.
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1: Ich bin Hendrik Daum. In Karlsruhe ist heute das 75-jährige Bestehen des Bundesverfassungsgerichts gefeiert worden. Bundespräsident Steinmeier hat in seiner Rede grundsätzliche Dinge klargestellt, auch als Reaktion auf die letzten Wahlergebnisse.
2: Viele Menschen in unserem Land sorgen sich um unsere Demokratie und unseren Rechtsstaat, sind beunruhigt über das Erstarken von Kräften an den politischen Rändern, die beides, die Demokratie und den Rechtsstaat, als das System diskreditieren und in Frage stellen. Aber gerade deshalb sage ich hier gleich zu Anfang, das Grundgesetz gilt, es gilt für alle in allen deutschen Ländern.
1: Im Oberallgäu dürfen erstmal keine Wölfe mehr geschossen werden. Das Verwaltungsgericht Augsburg hat eine entsprechende Genehmigung des Landratsamts außer Kraft gesetzt. Der Verein Naturschutzinitiative hatte geklagt. Die Erlaubnis hätte den Abschuss von Wölfen in 22 Weidegebieten erlaubt und das, obwohl gar nichts passiert war.
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0: das Wetter für München und die ganze Region.
1: Im Moment leuchten fast überall im Freistaat die Sterne. Örtlich kann sich Nebel bilden, dabei gehen die Werte bis in der Früh runter auf 12 bis richtig frische 4 Grad. Heute erwartet uns wieder Altweibersommer vom Feinsten mit viel Sonne und warmen 22 bis 27 Grad. Ja, und so schön geht's dann auch in den kommenden Tagen weiter.
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1: Es ist 0 Uhr, ich bin Hendrik Daum. Die Deutsche Bischofskonferenz warnt vor einem Rechtsruck in Deutschland. Die jüngsten Landtagswahlen seien ein klarer Hinweis für wachsenden Populismus. Das sagte der Vorsitzende Bischof Wilmer zu Beginn der Herbstvollversammlung in Fulda. Völkischer Nationalismus und Christentum seien aber unvereinbar. Auch das bewusste Schlechtreden des Landes

0: Das sei eine gefährliche Entwicklung, so Wilma. Das hat das Starship von SpaceX noch nie geschafft. Die größte Rakete der Welt hat bei einem Testflug erstmals eine Umlaufbahn um die Erde erreicht. Gestartet war sie vom Weltraumbahnhof des Unternehmens von Elon Musk in Texas. Von dort berichtet Tina Eck.
1: Es ging alles schneller als gedacht. Nach 3 Stunden kam das Starship als Flammenball zurück und stürzte in den Pazifik, eine kontrollierte Landung. Warum die Mission verkürzt wurde, sagte SpaceX zunächst nicht. Eigentlich hatte die Rakete die Erde 6-mal umrunden sollen. Das Starship besteht aus 2 Teilen und ist größer als die Freiheitsstatue. Der 70 Meter lange Booster und die 50 Meter lange Kapsel können nach der Rückkehr zur Erde wiederverwendet werden.
0: Aus Angst vor digitaler Gewalt ziehen sich immer mehr Frauen im Netz zurück. Sie posten weniger Fotos und sind seltener aktiv. Laut einer Umfrage im Auftrag des Deutschen Frauenrats schränken 2/3 ihr Online-Verhalten ein aus Angst vor Deepfakes, Drohungen und Belästigung. Bei den 18- bis 39-Jährigen sind es sogar fast 80%. Auf dem Rhein wird es für Frachtschiffe immer schwieriger. Nach Angaben des Bundesverbands der deutschen Binnenschifffahrt sind auf dem besonders betroffenen Mittelrhein nur noch vereinzelt Güterschiffe unterwegs. An mehreren Pegeln wurden inzwischen historische Tiefstände gemessen. Allerdings sollen Ende der Woche die Wasserstände wieder etwas ansteigen. Es ist jetzt 12:15.
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0: 2 Meldungen haben wir noch. Einmal die A9 Nürnberg Richtung München. Hier laufen Aufräum- und Bergungsarbeiten auf der rechten Spur zwischen Manching und Langenbruck. Und die A94 München Richtung Passau. Hier auf der rechten Spur Bergungsarbeiten. Und zwar bitte vorsichtig fahren zwischen Mühldorf Nord und Töging.
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0: Wetter für München und die ganze Region.
1: Im Moment leuchten fast überall im Freistaat die Sterne. Örtlich kann sich Nebel bilden, dabei gehen die Werte bis in der Früh runter auf 12 bis richtig frische 4 Grad. Heute erwartet uns wieder Altweibersommer vom Feinsten mit viel Sonne und warmen 22 bis 27 Grad. Ja, und so schön geht's dann auch in den kommenden Tagen weiter.
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1: Ich bin Hendrik Daum. Die Deutsche Bischofskonferenz warnt vor einem Rechtsruck in Deutschland. Die jüngsten Landtagswahlen seien ein klarer Hinweis für wachsenden Populismus. Das sagte der Vorsitzende Bischof Wilmer zu Beginn der Herbstvollversammlung in Fulda. Völkischer Nationalismus und Christentum seien aber unvereinbar. Auch das bewusste Schlechtreden des Landes sei eine gefährliche Entwicklung, so Wilmer. Das hat das Starship von SpaceX noch nie geschafft. Die größte Rakete der Welt hat bei einem Testflug erstmals eine Umlaufbahn um die Erde erreicht. Gestartet war sie vom Weltraumbahnhof des Unternehmens von Elon Musk in Texas. Von dort berichtet Tina Eck.
2: Es ging alles schneller als gedacht. Nach 3 Stunden kam das Starship als Flammenball zurück und stürzte in den Pazifik, eine kontrollierte Landung. Warum die Mission verkürzt wurde, sagte SpaceX zunächst nicht. Eigentlich hatte die Rakete die Erde 6-mal umrunden sollen. Das Starship besteht aus 2 Teilen und ist größer als die Freiheitsstatue. Der 70 Meter lange Booster und die 50 Meter lange Kapsel können nach der Rückkehr zur Erde wiederverwendet werden.
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0: Wetter für München und die ganze Region.
1: Im Moment leuchten fast überall im Freistaat die Sterne. Örtlich kann sich Nebel bilden, dabei gehen die Werte bis in der Früh runter auf 12 bis richtig frische 4 Grad. Heute erwartet uns wieder Altweibersommer vom Feinsten mit viel Sonne und warmen 22 bis 27 Grad. Ja, und so schön geht's dann auch in den kommenden Tagen weiter.
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1: Es ist 1 Uhr, ich bin Hendrik Daum. Ob in der Gastronomie, dem Baugewerbe oder in der Pflege, Menschen mit Einwanderungsgeschichte sind in vielen Branchen der deutschen Wirtschaft unverzichtbar. Laut dem Statistischen Bundesamt hat mehr als ein Viertel der Beschäftigten einen Migrationshintergrund. In vielen Bereichen liegt ihr Anteil sogar noch deutlich höher. Zum Beispiel bei Köchinnen und Köchen bei über 50% und in der Kranken- und Altenpflege bei über 30%. Aus Angst vor digitaler Gewalt ziehen sich immer mehr Frauen im Netz zurück. Sie posten weniger Fotos und sind seltener aktiv. Laut einer Umfrage im Auftrag des Deutschen Frauenrats schränken 2/3 ihr Online-Verhalten ein aus Angst vor Deepfakes, Drohungen und Belästigung. Bei den 18- bis 39-Jährigen sind es sogar fast 80%. Der Autozulieferer Bosch streicht am Standort Nürnberg mehr als jeden zweiten Job. Bis 2029 sollen gut 900 von knapp 1.800 Arbeitsplätzen wegfallen. Der Stellenabbau soll möglichst sozialverträglich ablaufen.

0: Bosch bedauert die Entscheidung und begründet sie mit dem veränderten Marktumfeld, an das sich das Unternehmen jetzt anpassen müsse. Auf dem Rhein wird es für Frachtschiffe immer schwieriger. Nach Angaben des Bundesverbands der deutschen Binnenschifffahrt sind auf dem besonders betroffenen Mittelrhein nur noch vereinzelt Güterschiffe unterwegs. An mehreren Pegeln wurden inzwischen historische Tiefstände gemessen. Allerdings sollen Ende der Woche die Wasserstände wieder etwas ansteigen. Es ist jetzt kurz nach eins.
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0: Bitte aufpassen auf der A8 München Richtung Stuttgart. Hier hat zwischen Friedberg und Augsburg Ost ein LKW-Ladung verloren. Dann haben wir die A9 Nürnberg Richtung München. Hier laufen Aufräum- und Bergungsarbeiten auf der rechten Spur zwischen Manching und Langenbruck. Und die A94 München Richtung Passau. Auch hier auf der rechten Spur Bergungsarbeiten. Und zwar zwischen Mühldorf Nord und Töging.
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0: Das Wetter für München und die ganze Region.
1: Im Moment leuchten fast überall im Freistaat die Sterne. Örtlich kann sich Nebel bilden, dabei gehen die Werte bis in der Früh runter auf 12 bis richtig frische 4 Grad. Heute erwartet uns wieder Altweibersommer vom Feinsten mit viel Sonne und warmen 22 bis 27 Grad. Ja, und so schön geht's dann auch in den kommenden Tagen weiter.
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1: Ich bin Hendrik Daum. Ob in der Gastronomie, dem Baugewerbe oder in der Pflege, Menschen mit Einwanderungsgeschichte sind in vielen Branchen der deutschen Wirtschaft unverzichtbar. Laut dem Statistischen Bundesamt hat mehr als ein Viertel der Beschäftigten einen Migrationshintergrund. In vielen Bereichen liegt ihr Anteil sogar noch deutlich höher. Zum Beispiel bei Köchinnen und Köchen bei über 50% und in der Kranken- und Altenpflege bei über 30%. Der Autozulieferer Bosch streicht am Standort Nürnberg mehr als jeden zweiten Job. Bis 2029 sollen gut 900 von knapp 1.800 Arbeitsplätzen wegfallen. Der Stellenabbau soll möglichst sozialverträglich ablaufen. Bosch bedauert die Entscheidung und begründet sie mit dem veränderten Marktumfeld, an das sich das Unternehmen jetzt anpassen müsse.
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1: Das Wetter für München und die ganze Region.
2: Im Moment leuchten fast überall im Freistaat die Sterne. Örtlich kann sich Nebel bilden, dabei gehen die Werte bis in der Früh runter auf 12 bis richtig frische 4 Grad. Heute erwartet uns wieder Altweibersommer vom Feinsten mit viel Sonne und warmen 22 bis 27 Grad. Ja, und so schön geht's dann auch in den kommenden Tagen weiter.
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2: Es ist 2 Uhr, ich bin Hendrik Daum. Die Deutsche Bischofskonferenz warnt vor einem Rechtsruck in Deutschland. Die jüngsten Landtagswahlen seien ein klarer Hinweis für wachsenden Populismus. Das sagte der Vorsitzende Bischof Wilmer zu Beginn der Herbstvollversammlung in Fulda. Völkischer Nationalismus und Christentum seien aber unvereinbar. Auch das bewusste Schlechtreden des Landes sei eine gefährliche Entwicklung, so Wilmer. Bei jedem Einkauf profitieren, das verspricht Lidl mit seiner App Lidl Plus. Aber kann auch wirklich jeder profitieren? Der Verbraucherzentrale Bundesverband bezweifelt das und hat gegen Lidl geklagt. Heute will das Oberlandesgericht in Brandenburg an der Havel eine Entscheidung verkünden. Finn Wiens berichtet.
3: App öffnen, womöglich noch einen Coupon aktivieren. Für ältere Menschen oder Menschen mit Behinderung ist das schwierig, findet der Verbraucherzentrale Bundesverband. Er sieht die Gleichbehandlung verletzt, wenn nicht wirklich jeder von Vergünstigungen profitieren kann. Die Verbraucherzentrale hatte auch gegen die Rabatt-Apps von Penny und Netto geklagt, bislang ohne Erfolg. Das gesamte Thema könnte letztlich beim Bundesgerichtshof landen.
2: Im Oberallgäu dürfen erstmal keine Wölfe mehr geschossen werden. Das Verwaltungsgericht Augsburg hat eine entsprechende Genehmigung des Landratsamts außer Kraft gesetzt. Der Verein Naturschutzinitiative hatte geklagt. Die Erlaubnis hätte den Abschuss von Wölfen in 22 Weidegebieten erlaubt und das, obwohl gar nichts passiert war. Aus Angst vor digitaler Gewalt ziehen sich immer mehr Frauen im Netz zurück. Sie posten weniger Fotos und sind seltener aktiv.